0: zeigen neue RKI-Zahlen zum Weltkrebstag nächste Woche. Mehr von Jana Klonikowski.
1: 49% der Männer erkranken einmal im Laufe ihres Lebens an Krebs. Bei den Frauen sind es 43%. Die häufigsten Krebsarten in Deutschland sind Prostatakrebs, Brustkrebs, Lungen- und Darmkrebs. Die Wahrscheinlichkeit, eine Krebserkrankung zu überleben, ist in den vergangenen Jahren deutlich gestiegen, heißt es vom RKI weiter. Experten rufen regelmäßig dazu auf, empfohlene Vorsorgeuntersuchungen auch zu machen. Denn je früher Krebs entdeckt wird, desto größer sind die Heilungschancen.
0: Fast 8 Millionen Menschen haben den Finaleinzug des deutschen Teams bei der Handball-EM im Fernsehen gesehen, Höchstwert bei diesem Turnier. Die Deutschen hatten sich am Freitag gegen Kroatien durchgesetzt. Gegner im Finale heute ist Dänemark. Der HSV hat sich im Bundesliga-Klassiker gegen Bayern München einen Punkt erkämpft. Endstand nach 90 Minuten 2:2. München bleibt souveräner Tabellenführer. In der Verfolgergruppe hat Hoffenheim durch ein 3:1 gegen Union Berlin Rang 3 gefestigt. Außerdem spielten Frankfurt-Leverkusen 1:3, Leipzig-Mainz 1:2, Bremen-Mönchengladbach 1:1 und Augsburg-St. Pauli 2:1.
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3: Verbreitet bedeckt ist es in Deutschland. Zwischendurch lockert's aber auch mal auf. Im Osten bleibt's trocken, im Westen kann's Regen oder Schnee geben. Regional besteht Glättegefahr. Gegen morgen bildet sich außerdem Nebel. Die Tiefstwerte -12 bis +4 Grad. Tagsüber überwiegend grau in grau, dazu Nebel. Im Nordosten außerdem etwas Sonne, ansonsten vielerorts Schnee oder Regen und Höchstwerte zwischen -8 und +9 Grad.

0: Im Studio Leser Schwarzkopf. In Abu Dhabi wollen Vertreter der Ukraine und Russlands offenbar heute wieder direkt miteinander über ein mögliches Ende des Ukraine-Krieges beraten. Die USA sollen dabei vermitteln. Imme Kasten.
1: In der vergangenen Woche hatte es erstmals direkte Gespräche zwischen Vertretern Russlands und der Ukraine gegeben. Moskau hatte vor den Gesprächen jetzt einer kurzen Feuerpause zugestimmt, aber nur für die Hauptstadt. Kiew, wie auch andere Teile des Landes, haben allerdings durch Angriffe inzwischen mit massiven Heizungs- und Stromausfällen zu kämpfen und das bei eisigen Temperaturen. Verteidigungsminister Pistorius wirft Kreml-Chef Putin vor diesem Hintergrund Terror gegen die Menschen in der Ukraine vor.
0: Zum ersten Mal sind letztes Jahr in Deutschland mehr Wärmepumpen als Gasheizungen verkauft worden. Das zeigen Zahlen des Bundesverbands der deutschen Heizungsindustrie, berichtet die Welt am Sonntag. Damit waren Wärmepumpen zum ersten Mal die meistverkaufte Heizung. Fast jeder zweite Mensch in Deutschland bekommt im Laufe seines Lebens eine Krebsdiagnose. Das zeigen neue RKI-Zahlen zum Weltkrebstag nächste Woche. Mehr von Jana Klonikowski.
2: 49% der Männer erkranken einmal im Laufe ihres Lebens an Krebs. Bei den Frauen sind es 43%. Die häufigsten Krebsarten in Deutschland sind Prostatakrebs, Brustkrebs, Lungen- und Darmkrebs. Die Wahrscheinlichkeit, eine Krebserkrankung zu überleben, ist in den vergangenen Jahren deutlich gestiegen, heißt es vom RKI weiter. Experten rufen regelmäßig dazu auf, empfohlene Vorsorgeuntersuchungen auch zu machen. Denn je früher Krebs entdeckt wird, desto größer sind die Heilungschancen.
0: Fast 8 Millionen Menschen haben den Finaleinzug des deutschen Teams bei der Handball-EM im Fernsehen gesehen, Höchstwert bei diesem Turnier. Die Deutschen hatten sich am Freitag gegen Kroatien durchgesetzt, Gegner im Finale heute ist Dänemark. Der HSV hat sich im Bundesliga-Klassiker gegen Bayern München einen Punkt erkämpft. Endstand nach 90 Minuten 2:2. München bleibt souveräner Tabellenführer. In der Verfolgergruppe hat Hoffenheim durch ein 3:1 gegen Union Berlin Rang 3 gefestigt. Außerdem spielten Frankfurt-Leverkusen 1:3, Leipzig-Mainz 1:2, Bremen-Mönchengladbach 1:1 und Augsburg-St. Pauli 2:1.
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4: Verbreitet bedeckt ist es in Deutschland. Zwischendurch lockert's aber auch mal auf. Im Osten bleibt's trocken, im Westen kann's Regen oder Schnee geben. Regional besteht Glättegefahr. Gegen morgen bildet sich außerdem Nebel. Die Tiefstwerte -12 bis +4 Grad. Tagsüber überwiegend grau in grau, dazu Nebel. Im Nordosten außerdem etwas Sonne. Ansonsten vielerorts Schnee oder Regen. Und Höchstwerte zwischen -8 und +9 Grad.

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1: Im Studio Lisa Schwarzkopf. In Abu Dhabi wollen Vertreter der Ukraine und Russlands offenbar heute wieder direkt miteinander über ein mögliches Ende des Ukraine-Krieges beraten. Die USA sollen dabei vermitteln. Imme Kasten.
2: In der vergangenen Woche hatte es erstmals direkte Gespräche zwischen Vertretern Russlands und der Ukraine gegeben. Moskau hatte vor den Gesprächen jetzt einer kurzen Feuerpause zugestimmt, aber nur für die Hauptstadt. Kiew, wie auch andere Teile des Landes, haben allerdings durch Angriffe inzwischen mit massiven Heizungs- und Stromausfällen zu kämpfen und das bei eisigen Temperaturen. Verteidigungsminister Pistorius wirft Kreml-Chef Putin vor diesem Hintergrund Terror gegen die Menschen in der Ukraine vor.
1: Zum ersten Mal sind letztes Jahr in Deutschland mehr Wärmepumpen als Gasheizungen verkauft worden. Das zeigen Zahlen des Bundesverbands der deutschen Heizungsindustrie, berichtet die Welt am Sonntag. Damit waren Wärmepumpen zum ersten Mal die meistverkaufte Heizung. Fast jeder zweite Mensch in Deutschland bekommt im Laufe seines Lebens eine Krebsdiagnose. Das zeigen neue RKI-Zahlen zum Weltkrebstag nächste Woche. Mehr von Jana Klonikowski.
3: 49% der Männer erkranken einmal im Laufe ihres Lebens an Krebs. Bei den Frauen sind es 43%. Die häufigsten Krebsarten in Deutschland sind Prostatakrebs, Brustkrebs, Lungen- und Darmkrebs. Die Wahrscheinlichkeit, eine Krebserkrankung zu überleben, ist in den vergangenen Jahren deutlich gestiegen, heißt es vom RKI weiter. Experten rufen regelmäßig dazu auf, empfohlene Vorsorgeuntersuchungen auch zu machen. Denn je früher Krebs entdeckt wird, desto größer sind die Heilungschancen.
1: Fast 8 Millionen Menschen haben den Finaleinzug des deutschen Teams bei der Handball-EM im Fernsehen gesehen, Höchstwert bei diesem Turnier. Die Deutschen hatten sich am Freitag gegen Kroatien durchgesetzt, Gegner im Finale heute ist Dänemark. Der HSV hat sich im Bundesliga-Klassiker gegen Bayern München einen Punkt erkämpft. Endstand nach 90 Minuten 2:2. München bleibt souveräner Tabellenführer. In der Verfolgergruppe hat Hoffenheim durch ein 3:1 gegen Union Berlin Rang 3 gefestigt. Außerdem spielten Frankfurt-Leverkusen 1:3, Leipzig-Mainz 1:2, Bremen-Mönchengladbach 1:1 und Augsburg-St. Pauli 2:1.
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4: Verbreitet bedeckt ist es in Deutschland. Zwischendurch lockert's aber auch mal auf. Im Osten bleibt's trocken, im Westen kann's Regen oder Schnee geben. Regional besteht Glättegefahr. Gegen morgen bildet sich außerdem Nebel. Die Tiefstwerte -12 bis +4 Grad. Tagsüber überwiegend grau in grau, dazu Nebel. Im Nordosten außerdem etwas Sonne. Ansonsten vielerorts Schnee oder Regen und Höchstwerte zwischen -8 und +9 Grad.

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1: Im Studio Lisa Schwarzkopf. In Abu Dhabi wollen Vertreter der Ukraine und Russlands offenbar heute wieder direkt miteinander über ein mögliches Ende des Ukraine-Krieges beraten. Die USA sollen dabei vermitteln. Imme Kasten.
2: In der vergangenen Woche hatte es erstmals direkte Gespräche zwischen Vertretern Russlands und der Ukraine gegeben. Moskau hatte vor den Gesprächen jetzt einer kurzen Feuerpause zugestimmt, aber nur für die Hauptstadt. Kiew, wie auch andere Teile des Landes, haben allerdings durch Angriffe inzwischen mit massiven Heizungs- und Stromausfällen zu kämpfen und das bei eisigen Temperaturen. Verteidigungsminister Pistorius wirft Kreml-Chef Putin vor diesem Hintergrund Terror gegen die Menschen in der Ukraine vor.
1: Zum ersten Mal sind letztes Jahr in Deutschland mehr Wärmepumpen als Gasheizungen verkauft worden. Das zeigen Zahlen des Bundesverbands der deutschen Heizungsindustrie, berichtet die Welt am Sonntag. Damit waren Wärmepumpen zum ersten Mal die meistverkaufte Heizung. Fast jeder zweite Mensch in Deutschland bekommt im Laufe seines Lebens eine Krebsdiagnose. Das zeigen neue RKI-Zahlen zum Weltkrebstag nächste Woche. Mehr von Jana Klonikowski.
3: 49% der Männer erkranken einmal im Laufe ihres Lebens an Krebs. Bei den Frauen sind es 43%. Die häufigsten Krebsarten in Deutschland sind Prostatakrebs, Brustkrebs, Lungen- und Darmkrebs. Die Wahrscheinlichkeit, eine Krebserkrankung zu überleben, ist in den vergangenen Jahren deutlich gestiegen, heißt es vom RKI weiter. Experten rufen regelmäßig dazu auf, empfohlene Vorsorgeuntersuchungen auch zu machen. Denn je früher Krebs entdeckt wird, desto größer sind die Heilungschancen.
1: Fast 8 Millionen Menschen haben den Finaleinzug des deutschen Teams bei der Handball-EM im Fernsehen gesehen, Höchstwert bei diesem Turnier. Die Deutschen hatten sich am Freitag gegen Kroatien durchgesetzt, Gegner im Finale heute ist Dänemark. Der HSV hat sich im Bundesliga-Klassiker gegen Bayern München einen Punkt erkämpft. Endstand nach 90 Minuten 2:2. München bleibt souveräner Tabellenführer. In der Verfolgergruppe hat Hoffenheim durch ein 3:1 gegen Union Berlin Rang 3 gefestigt. Außerdem spielten Frankfurt-Leverkusen 1:3, Leipzig-Mainz 1:2, Bremen-Mönchengladbach 1:1 und Augsburg-St. Pauli 2:1.
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4: Verbreitet bedeckt ist es in Deutschland. Zwischendurch lockert's aber auch mal auf. Im Osten bleibt's trocken, im Westen kann's Regen oder Schnee geben. Regional besteht Glättegefahr. Gegen morgen bildet sich außerdem Nebel. Die Tiefstwerte -12 bis +4 Grad. Tagsüber überwiegend grau in grau, dazu Nebel. Im Nordosten außerdem etwas Sonne. Ansonsten vielerorts Schnee oder Regen. Und Höchstwerte zwischen -8 und +9 Grad.

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1: Im Studio Lisa Schwarzkopf. In Abu Dhabi wollen Vertreter der Ukraine und Russlands offenbar heute wieder direkt miteinander über ein mögliches Ende des Ukraine-Krieges beraten. Die USA sollen dabei vermitteln. Imme Kasten.
2: In der vergangenen Woche hatte es erstmals direkte Gespräche zwischen Vertretern Russlands und der Ukraine gegeben. Moskau hatte vor den Gesprächen jetzt einer kurzen Feuerpause zugestimmt, aber nur für die Hauptstadt. Kiew, wie auch andere Teile des Landes, haben allerdings durch Angriffe inzwischen mit massiven Heizungs- und Stromausfällen zu kämpfen und das bei eisigen Temperaturen. Verteidigungsminister Pistorius wirft Kreml-Chef Putin vor diesem Hintergrund Terror gegen die Menschen in der Ukraine vor.
1: Zum ersten Mal sind letztes Jahr in Deutschland mehr Wärmepumpen als Gasheizungen verkauft worden. Das zeigen Zahlen des Bundesverbands der deutschen Heizungsindustrie, berichtet die Welt am Sonntag. Damit waren Wärmepumpen zum ersten Mal die meistverkaufte Heizung. Fast jeder zweite Mensch in Deutschland bekommt im Laufe seines Lebens eine Krebsdiagnose. Das zeigen neue RKI-Zahlen zum Weltkrebstag nächste Woche. Mehr von Jana Klonikowski.
3: 49% der Männer erkranken einmal im Laufe ihres Lebens an Krebs. Bei den Frauen sind es 43%. Die häufigsten Krebsarten in Deutschland sind Prostatakrebs, Brustkrebs, Lungen- und Darmkrebs. Die Wahrscheinlichkeit, eine Krebserkrankung zu überleben, ist in den vergangenen Jahren deutlich gestiegen, heißt es vom RKI weiter. Experten rufen regelmäßig dazu auf, empfohlene Vorsorgeuntersuchungen auch zu machen. Denn je früher Krebs entdeckt wird, desto größer sind die Heilungschancen.
1: Fast 8 Millionen Menschen haben den Finaleinzug des deutschen Teams bei der Handball-EM im Fernsehen gesehen, Höchstwert bei diesem Turnier. Die Deutschen hatten sich am Freitag gegen Kroatien durchgesetzt, Gegner im Finale heute ist Dänemark. Der HSV hat sich im Bundesliga-Klassiker gegen Bayern München einen Punkt erkämpft. Endstand nach 90 Minuten 2:2. München bleibt souveräner Tabellenführer. In der Verfolgergruppe hat Hoffenheim durch ein 3:1 gegen Union Berlin Rang 3 gefestigt. Außerdem spielten Frankfurt-Leverkusen 1:3, Leipzig-Mainz 1:2, Bremen-Mönchengladbach 1:1 und Augsburg-St. Pauli 2:1.
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4: Verbreitet bedeckt ist es in Deutschland. Zwischendurch lockert's aber auch mal auf. Im Osten bleibt's trocken, im Westen kann's Regen oder Schnee geben. Regional besteht Glättegefahr. Gegen morgen bildet sich außerdem Nebel. Die Tiefstwerte -12 bis +4 Grad. Tagsüber überwiegend grau in grau, dazu Nebel. Im Nordosten außerdem etwas Sonne, ansonsten vielerorts Schnee oder Regen und Höchstwerte zwischen -8 und +9 Grad.

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1: Im Studio Lisa Schwarzkopf. In Abu Dhabi wollen Vertreter der Ukraine und Russlands offenbar heute wieder direkt miteinander über ein mögliches Ende des Ukraine-Krieges beraten. Die USA sollen dabei vermitteln. Imme Kasten.
2: In der vergangenen Woche hatte es erstmals direkte

0: Gespräche zwischen Vertretern Russlands und der Ukraine gegeben. Moskau hatte vor den Gesprächen jetzt einer kurzen Feuerpause zugestimmt, aber nur für die Hauptstadt. Kiew, wie auch andere Teile des Landes, haben allerdings durch Angriffe inzwischen mit massiven Heizungs- und Stromausfällen zu kämpfen und das bei eisigen Temperaturen. Verteidigungsminister Pistorius wirft Kreml-Chef Putin vor diesem Hintergrund Terror gegen die Menschen in der Ukraine vor.
1: Zum ersten Mal sind letztes Jahr in Deutschland mehr Wärmepumpen als Gasheizungen verkauft worden. Das zeigen Zahlen des Bundesverbands der deutschen Heizungsindustrie, berichtet die Welt am Sonntag. Damit waren Wärmepumpen zum ersten Mal die meistverkaufte Heizung. Fast jeder zweite Mensch in Deutschland bekommt im Laufe seines Lebens eine Krebsdiagnose. Das zeigen neue RKI-Zahlen zum Weltkrebstag nächste Woche. Mehr von Jana Klonikowski.
2: 49% der Männer erkranken einmal im Laufe ihres Lebens an Krebs. Bei den Frauen sind es 43%. Die häufigsten Krebsarten in Deutschland sind Prostatakrebs, Brustkrebs, Lungen- und Darmkrebs. Die Wahrscheinlichkeit, eine Krebserkrankung zu überleben, ist in den vergangenen Jahren deutlich gestiegen, heißt es vom RKI weiter. Experten rufen regelmäßig dazu auf, empfohlene Vorsorgeuntersuchungen auch zu machen. Denn je früher Krebs entdeckt wird, desto größer sind die Heilungschancen.
1: Fast 8 Millionen Menschen haben den Finaleinzug des deutschen Teams bei der Handball-EM im Fernsehen gesehen, Höchstwert bei diesem Turnier. Die Deutschen hatten sich am Freitag gegen Kroatien durchgesetzt. Gegner im Finale heute ist Dänemark. Der HSV hat sich im Bundesliga-Klassiker gegen Bayern München einen Punkt erkämpft. Endstand nach 90 Minuten 2:2. München bleibt souveräner Tabellenführer. In der Verfolgergruppe hat Hoffenheim durch ein 3:1 gegen Union Berlin Rang 3 gefestigt. Außerdem spielten Frankfurt-Leverkusen 1:3, Leipzig-Mainz 1:2, Bremen-Mönchengladbach 1:1 und Augsburg-St. Pauli 2:1.
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4: Verbreitet bedeckt ist es in Deutschland. Zwischendurch lockert's aber auch mal auf. Im Osten bleibt's trocken, im Westen kann's Regen oder Schnee geben. Regional besteht Glättegefahr. Gegen morgen bildet sich außerdem Nebel. Die Tiefstwerte -12 bis +4 Grad. Tagsüber überwiegend grau in grau, dazu Nebel. Im Nordosten außerdem etwas Sonne, ansonsten vielerorts Schnee oder Regen und Höchstwerte zwischen -8 und +9 Grad.

0: Im Studio Lisa Schwarzkopf. In Abu Dhabi wollen Vertreter der Ukraine und Russlands offenbar heute wieder direkt miteinander über ein mögliches Ende des Ukraine-Krieges beraten. Die USA sollen dabei vermitteln. Imme Kasten.
1: In der vergangenen Woche hatte es erstmals direkte Gespräche zwischen Vertretern Russlands und der Ukraine gegeben. Moskau hatte vor den Gesprächen jetzt einer kurzen Feuerpause zugestimmt, aber nur für die Hauptstadt. Kiew, wie auch andere Teile des Landes, haben allerdings durch Angriffe inzwischen mit massiven Heizungs- und Stromausfällen zu kämpfen und das bei eisigen Temperaturen. Verteidigungsminister Pistorius wirft Kreml-Chef Putin vor diesem Hintergrund Terror gegen die Menschen in der Ukraine vor.
0: Zum ersten Mal sind letztes Jahr in Deutschland mehr Wärmepumpen als Gasheizungen verkauft worden. Das zeigen Zahlen des Bundesverbands der deutschen Heizungsindustrie, berichtet die Welt am Sonntag. Damit waren Wärmepumpen zum ersten Mal die meistverkaufte Heizung. Fast jeder zweite Mensch in Deutschland bekommt im

0: Laufe seines Lebens eine Krebsdiagnose. Das zeigen neue RKI-Zahlen zum Weltkrebstag nächste Woche. Mehr von Jana Klonikowski.
1: 49% der Männer erkranken einmal im Laufe ihres Lebens an Krebs. Bei den Frauen sind es 43%. Die häufigsten Krebsarten in Deutschland sind Prostatakrebs, Brustkrebs, Lungen- und Darmkrebs. Die Wahrscheinlichkeit, eine Krebserkrankung zu überleben, ist in den vergangenen Jahren deutlich gestiegen, heißt es vom RKI weiter. Experten rufen regelmäßig dazu auf, empfohlene Vorsorgeuntersuchungen auch zu machen. Denn je früher Krebs entdeckt wird, desto größer sind die Heilungschancen.
0: Fast 8 Millionen Menschen haben den Finaleinzug des deutschen Teams bei der Handball-EM im Fernsehen gesehen, Höchstwert bei diesem Turnier. Die Deutschen hatten sich am Freitag gegen Kroatien durchgesetzt, Gegner im Finale heute ist Dänemark. Der HSV hat sich im Bundesliga-Klassiker gegen Bayern München einen Punkt erkämpft. Endstand nach 90 Minuten 2:2. München bleibt souveräner Tabellenführer. In der Verfolgergruppe hat Hoffenheim durch ein 3:1 gegen Union Berlin Rang 3 gefestigt. Außerdem spielten Frankfurt-Leverkusen 1:3, Leipzig-Mainz 1:2, Bremen-Mönchengladbach 1:1 und Augsburg-St. Pauli 2:1.
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3: Verbreitet bedeckt ist es in Deutschland. Zwischendurch lockert's aber auch mal auf. Im Osten bleibt's trocken, im Westen kann's Regen oder Schnee geben. Regional besteht Glättegefahr. Gegen Morgen bildet sich außerdem Nebel. Die Tiefstwerte -12 bis +4 Grad. Tagsüber überwiegend grau in grau, dazu Nebel. Im Nordosten außerdem etwas Sonne. Ansonsten vielerorts Schnee oder Regen und Höchstwerte zwischen -8 und +9 Grad.

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1: Im Studio Lisa Schwarzkopf. In Abu Dhabi wollen Vertreter der Ukraine und Russlands offenbar heute wieder direkt miteinander über ein mögliches Ende des Ukraine-Krieges beraten. Die USA sollen dabei vermitteln. Imme Kasten.
2: In der vergangenen Woche hatte es erstmals direkte Gespräche zwischen Vertretern Russlands und der Ukraine gegeben. Moskau hatte vor den Gesprächen jetzt einer kurzen Feuerpause zugestimmt, aber nur für die Hauptstadt. Kiew, wie auch andere Teile des Landes, haben allerdings durch Angriffe inzwischen mit massiven Heizungs- und Stromausfällen zu kämpfen und das bei eisigen Temperaturen. Verteidigungsminister Pistorius wirft Kreml-Chef Putin vor diesem Hintergrund Terror gegen die Menschen in der Ukraine vor.
1: Zum ersten Mal sind letztes Jahr in Deutschland mehr Wärmepumpen als Gasheizungen verkauft worden. Das zeigen Zahlen des Bundesverbands der deutschen Heizungsindustrie, berichtet die Welt am Sonntag. Damit waren Wärmepumpen zum ersten Mal die meistverkaufte Heizung. Fast jeder zweite Mensch in Deutschland bekommt im Laufe seines Lebens eine Krebsdiagnose. Das zeigen neue RKI-Zahlen zum Weltkrebstag nächste Woche. Mehr von Jana Klonikowski.
3: 49% der Männer erkranken einmal im Laufe ihres Lebens an Krebs. Bei den Frauen sind es 43%. Die häufigsten Krebsarten in Deutschland sind Prostatakrebs, Brustkrebs, Lungen- und Darmkrebs. Die Wahrscheinlichkeit, eine Krebserkrankung zu überleben, ist in den vergangenen Jahren deutlich gestiegen, heißt es vom RKI weiter. Experten rufen regelmäßig dazu auf, empfohlene Vorsorgeuntersuchungen auch zu machen. Denn je früher Krebs entdeckt wird, desto größer sind die Heilungschancen.
1: Fast 8 Millionen Menschen haben den Finaleinzug des deutschen Teams bei der Handball-EM im Fernsehen gesehen, Höchstwert bei diesem Turnier. Die Deutschen hatten sich am Freitag

0: Tag gegen Kroatien durchgesetzt. Gegner im Finale heute ist Dänemark. Der HSV hat sich im Bundesliga-Klassiker gegen Bayern München einen Punkt erkämpft. Endstand nach 90 Minuten 2:2. München bleibt souveräner Tabellenführer. In der Verfolgergruppe hat Hoffenheim durch ein 3:1 gegen Union Berlin Rang 3 gefestigt. Außerdem spielten Frankfurt-Leverkusen 1:3, Leipzig-Mainz 1:2, Bremen-Mönchengladbach 1:1 und Augsburg-St. Pauli 2:1.
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2: Verbreitet bedeckt ist es in Deutschland. Zwischendurch lockert's aber auch mal auf. Im Osten bleibt's trocken, im Westen kann's Regen oder Schnee geben. Regional besteht Glättegefahr. Gegen morgen bildet sich außerdem Nebel. Die Tiefstwerte -12 bis +4 Grad. Tagsüber überwiegend grau in grau, dazu Nebel. Im Nordosten außerdem etwas Sonne, ansonsten vielerorts Schnee oder Regen und Höchstwerte zwischen -8 und +9 Grad.

0: 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Im Studio Lisa Schwarzkopf. In Abu Dhabi wollen Vertreter der Ukraine und Russlands offenbar heute wieder direkt miteinander über ein mögliches Ende des Ukraine-Krieges beraten. Die USA sollen dabei vermitteln. Imme Kasten.
1: In der vergangenen Woche hatte es erstmals direkte Gespräche zwischen Vertretern Russlands und der Ukraine gegeben. Moskau hatte vor den Gesprächen jetzt einer kurzen Feuerpause zugestimmt, aber nur für die Hauptstadt. Kiew, wie auch andere Teile des Landes, haben allerdings durch Angriffe inzwischen mit massiven Heizungs- und Stromausfällen zu kämpfen und das bei eisigen Temperaturen. Verteidigungsminister Pistorius wirft Kreml-Chef Putin vor diesem Hintergrund Terror gegen die Menschen in der Ukraine vor.
0: Zum ersten Mal sind letztes Jahr in Deutschland mehr Wärmepumpen als Gasheizungen verkauft worden. Das zeigen Zahlen des Bundesverbands der deutschen Heizungsindustrie, berichtet die Welt am Sonntag. Damit waren Wärmepumpen zum ersten Mal die meistverkaufte Heizung. Fast jeder zweite Mensch in Deutschland bekommt im Laufe seines Lebens eine Krebsdiagnose. Das zeigen neue RKI-Zahlen zum Weltkrebstag nächste Woche. Mehr von Jana Klonikowski.
2: 49% der Männer erkranken einmal im Laufe ihres Lebens an Krebs. Bei den Frauen sind es 43%. Die häufigsten Krebsarten in Deutschland sind Prostatakrebs, Brustkrebs, Lungen- und Darmkrebs. Die Wahrscheinlichkeit, eine Krebserkrankung zu überleben, ist in den vergangenen Jahren deutlich gestiegen, heißt es vom RKI weiter. Experten rufen regelmäßig dazu auf, empfohlene Vorsorgeuntersuchungen auch zu machen. Denn je früher Krebs entdeckt wird, desto größer sind die Heilungschancen.
0: Fast 8 Millionen Menschen haben den Finaleinzug des deutschen Teams bei der Handball-EM im Fernsehen gesehen, Höchstwert bei diesem Turnier. Die Deutschen hatten sich am Freitag gegen Kroatien durchgesetzt, Gegner im Finale heute ist Dänemark. Der HSV hat sich im Bundesliga-Klassiker gegen Bayern München einen Punkt erkämpft. Endstand nach 90 Minuten 2:2. München bleibt souveräner Tabellenführer. In der Verfolgergruppe hat Hoffenheim durch ein 3:1 gegen Union Berlin Rang 3 gefestigt. Außerdem spielten Frankfurt-Leverkusen 1:3, Leipzig-Mainz 1:2, Bremen-Mönchengladbach 1:1 und Augsburg-St. Pauli 2:1.
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4: Verbreitet bedeckt ist es in Deutschland. Zwischendurch lockert es aber auch mal auf. Im Osten bleibt es trocken.

Im Westen kann es Regen oder Schnee geben. Regional besteht Glättegefahr. Gegen morgen bildet sich außerdem Nebel. Die Tiefstwerte minus 12 bis plus 4 Grad. Tagsüber überwiegend grau in grau, dazu Nebel. Im Nordosten außerdem etwas Sonne, ansonsten vielerorts Schnee oder Regen. Und Höchstwerte zwischen minus 8 und plus 9 Grad.

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1: Im Studio Lisa Schwarzkopf. In Abu Dhabi wollen Vertreter der Ukraine und Russlands offenbar heute wieder direkt miteinander über ein mögliches Ende des Ukraine-Krieges beraten. Die USA sollen dabei vermitteln. Imme Kasten.
2: In der vergangenen Woche hatte es erstmals direkte Gespräche zwischen Vertretern Russlands und der Ukraine gegeben. Moskau hatte vor den Gesprächen jetzt einer kurzen Feuerpause zugestimmt, aber nur für die Hauptstadt. Kiew, wie auch andere Teile des Landes, haben allerdings durch Angriffe inzwischen mit massiven Heizungs- und Stromausfällen zu kämpfen und das bei eisigen Temperaturen. Verteidigungsminister Pistorius wirft Kreml-Chef Putin vor diesem Hintergrund Terror gegen die Menschen in der Ukraine vor.
1: Zum ersten Mal sind letztes Jahr in Deutschland mehr Wärmepumpen als Gasheizungen verkauft worden. Das zeigen Zahlen des Bundesverbands der deutschen Heizungsindustrie, berichtet die Welt am Sonntag. Damit waren Wärmepumpen zum ersten Mal die meistverkaufte Heizung. Fast jeder zweite Mensch in Deutschland bekommt im Laufe seines Lebens eine Krebsdiagnose. Das zeigen neue RKI-Zahlen zum Weltkrebstag nächste Woche. Mehr von Jana Klonikowski.
3: 49% der Männer erkranken einmal im Laufe ihres Lebens an Krebs. Bei den Frauen sind es 43%. Die häufigsten Krebsarten in Deutschland sind Prostatakrebs, Brustkrebs, Lungen- und Darmkrebs. Die Wahrscheinlichkeit, eine Krebserkrankung zu überleben, ist in den vergangenen Jahren deutlich gestiegen, heißt es vom RKI weiter. Experten rufen regelmäßig dazu auf, empfohlene Vorsorgeuntersuchungen auch zu machen. Denn je früher Krebs entdeckt wird, desto größer sind die Heilungschancen.
1: Fast 8 Millionen Menschen haben den Finaleinzug des deutschen Teams bei der Handball-EM im Fernsehen gesehen, Höchstwert bei diesem Turnier. Die Deutschen hatten sich am Freitag gegen Kroatien durchgesetzt, Gegner im Finale heute ist Dänemark. Der HSV hat sich im Bundesliga-Klassiker gegen Bayern München einen Punkt erkämpft. Endstand nach 90 Minuten 2:2. München bleibt souveräner Tabellenführer. In der Verfolgergruppe hat Hoffenheim durch ein 3:1 gegen Union Berlin Rang 3 gefestigt. Außerdem spielten Frankfurt-Leverkusen 1:3, Leipzig-Mainz 1:2, Bremen-Mönchengladbach 1:1 und Augsburg-St. Pauli 2:1.
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4: Verbreitet bedeckt ist es in Deutschland. Zwischendurch lockert's aber auch mal auf. Im Osten bleibt's trocken, im Westen kann's Regen oder Schnee geben. Regional besteht Glättegefahr. Gegen morgen bildet sich außerdem Nebel. Die Tiefstwerte -12 bis +4 Grad. Tagsüber überwiegend grau in grau, dazu Nebel. Im Nordosten außerdem etwas Sonne. Ansonsten vielerorts Schnee oder Regen und Höchstwerte zwischen -8 und +9 Grad.

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1: Im Studio Lisa Schwarzkopf. In Abu Dhabi wollen Vertreter der Ukraine und Russlands offenbar heute wieder direkt miteinander über ein mögliches Ende des Ukraine-Krieges beraten. Die USA sollen dabei vermitteln. Imme Kasten.
2: In der vergangenen Woche hatte es erstmals direkte Gespräche zwischen Vertretern Russlands und der Ukraine gegeben. Moskau hatte vor den Gesprächen jetzt einer kurzen Feuerpause zugestimmt, aber nur für die Hauptstadt. Kiew, wie auch andere Teile des Landes, haben allerdings durch Angriffe inzwischen mit massiven Heizungs- und Stromausfällen zu kämpfen und das bei eisigen Temperaturen. Verteidigungsminister Pistorius wirft Kreml-Chef Putin vor diesem Hintergrund Terror gegen die Menschen in der Ukraine vor.
1: Zum ersten Mal sind letztes Jahr in Deutschland mehr Wärmepumpen als Gasheizungen verkauft worden. Das zeigen Zahlen des Bundesverbands der deutschen Heizungsindustrie, berichtet die Welt am Sonntag. Damit waren Wärmepumpen zum ersten Mal die meistverkaufte Heizung. Fast jeder zweite Mensch in Deutschland bekommt im Laufe seines Lebens eine Krebsdiagnose. Das zeigen neue RKI-Zahlen zum Weltkrebstag nächste Woche. Mehr von Jana Klonikowski.
3: 49% der Männer erkranken einmal im Laufe ihres Lebens an Krebs. Bei den Frauen sind es 43%. Die häufigsten Krebsarten in Deutschland sind Prostatakrebs, Brustkrebs, Lungen- und Darmkrebs. Die Wahrscheinlichkeit, eine Krebserkrankung zu überleben, ist in den vergangenen Jahren deutlich gestiegen, heißt es vom RKI weiter. Experten rufen regelmäßig dazu auf, empfohlene Vorsorgeuntersuchungen auch zu machen. Denn je früher Krebs entdeckt wird, desto größer sind die Heilungschancen.
1: Fast 8 Millionen Menschen haben den Finaleinzug des deutschen Teams bei der Handball-EM im Fernsehen gesehen, Höchstwert bei diesem Turnier. Die Deutschen hatten sich am Freitag gegen Kroatien durchgesetzt, Gegner im Finale heute ist Dänemark. Der HSV hat sich im Bundesliga-Klassiker gegen Bayern München einen Punkt erkämpft. Endstand nach 90 Minuten 2:2. München bleibt souveräner Tabellenführer. In der Verfolgergruppe hat Hoffenheim durch ein 3:1 gegen Union Berlin Rang 3 gefestigt. Außerdem spielten Frankfurt-Leverkusen 1:3, Leipzig-Mainz 1:2, Bremen-Mönchengladbach 1:1 und Augsburg-St. Pauli 2:1.
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4: Verbreitet bedeckt ist es in Deutschland. Zwischendurch lockert's aber auch mal auf. Im Osten bleibt's trocken, im Westen kann's Regen oder Schnee geben. Regional besteht Glättegefahr. Gegen morgen bildet sich außerdem Nebel. Die Tiefstwerte -12 bis +4 Grad. Tagsüber überwiegend grau in grau, dazu Nebel. Im Nordosten außerdem etwas Sonne, ansonsten vielerorts Schnee oder Regen und Höchstwerte zwischen -8 und +9 Grad.

0: Im Studio Lisa Schwarzkopf. In Abu Dhabi wollen Vertreter der Ukraine und Russlands offenbar heute wieder direkt miteinander über ein mögliches Ende des Ukraine-Krieges beraten. Die USA sollen dabei vermitteln. Imme Kasten.
1: In der vergangenen Woche hatte es erstmals direkte Gespräche zwischen Vertretern Russlands und der Ukraine gegeben. Moskau hatte vor den Gesprächen jetzt einer kurzen Feuerpause zugestimmt, aber nur für die Hauptstadt. Kiew, wie auch andere Teile des Landes, haben allerdings durch Angriffe inzwischen mit massiven Heizungs- und Stromausfällen zu kämpfen und das bei eisigen Temperaturen. Verteidigungsminister Pistorius wirft Kreml-Chef Putin vor diesem Hintergrund Terror gegen die Menschen in der Ukraine vor.
0: Zum ersten Mal sind letztes Jahr in Deutschland mehr Wärmepumpen als Gasheizungen verkauft worden. Das zeigen Zahlen des Bundesverbands der deutschen Heizungsindustrie, berichtet die Welt am Sonntag. Damit waren Wärmepumpen zum ersten Mal die meistverkaufte Heizung. Fast jeder zweite Mensch in Deutschland bekommt im Laufe seines Lebens eine Krebsdiagnose. Das zeigen neue RKI-Zahlen zum Weltkrebstag nächste Woche. Mehr von Jana Klonikowski.
2: 49% der Männer erkranken einmal im Laufe ihres Lebens an Krebs. Bei den Frauen sind es 43%. Die häufigsten Krebsarten in Deutschland sind Prostatakrebs, Brustkrebs, Lungen- und Darmkrebs. Die Wahrscheinlichkeit, eine Krebserkrankung zu überleben, ist in den vergangenen Jahren deutlich gestiegen, heißt es vom RKI weiter. Experten rufen regelmäßig dazu auf, empfohlene Vorsorgeuntersuchungen auch zu machen. Denn je früher Krebs entdeckt wird, desto größer sind die Heilungschancen.
0: Fast 8 Millionen Menschen haben den Finaleinzug des deutschen Teams bei der Handball-EM im Fernsehen gesehen, Höchstwert bei diesem Turnier. Die Deutschen hatten sich am Freitag gegen Kroatien durchgesetzt, Gegner im Finale heute ist Dänemark. Der HSV hat sich im Bundesliga-Klassiker gegen Bayern München einen Punkt erkämpft. Endstand nach 90 Minuten 2:2. München bleibt souveräner Tabellenführer. In der Verfolgergruppe hat Hoffenheim durch ein 3:1 gegen Union Berlin Rang 3 gefestigt. Außerdem spielten Frankfurt-Leverkusen 1:3, Leipzig-Mainz 1:2, Bremen-Mönchengladbach 1:1 und Augsburg-St. Pauli 2:1.
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4: Verbreitet bedeckt ist es in Deutschland. Zwischendurch lockert's aber auch mal auf. Im Osten bleibt's trocken, im Westen kann's Regen oder Schnee geben. Regional besteht Glättegefahr. Gegen morgen bildet sich außerdem Nebel. Die Tiefstwerte -12 bis +4 Grad. Tagsüber überwiegend grau in grau, dazu Nebel. Im Nordosten außerdem etwas Sonne. Ansonsten vielerorts Schnee oder Regen. Und Höchstwerte zwischen -8 und +9 Grad.

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0: sind letztes Jahr in Deutschland mehr Wärmepumpen als Gasheizungen verkauft worden. Das zeigen Zahlen des Bundesverbands der deutschen Heizungsindustrie, berichtet die Welt am Sonntag. Damit waren Wärmepumpen zum ersten Mal die meistverkaufte Heizung. Fast jeder zweite Mensch in Deutschland bekommt im Laufe seines Lebens eine Krebsdiagnose. Das zeigen neue RKI-Zahlen zum Weltkrebstag nächste Woche. Mehr von Jana Klonikowski.
1: 49% der Männer erkranken einmal im Laufe ihres Lebens an Krebs. Bei den Frauen sind es 43%. Die häufigsten Krebsarten in Deutschland sind Prostatakrebs, Brustkrebs, Lungen- und Darmkrebs. Die Wahrscheinlichkeit, eine Krebserkrankung zu überleben, ist in den vergangenen Jahren deutlich gestiegen, heißt es vom RKI weiter. Experten rufen regelmäßig dazu auf, empfohlene Vorsorgeuntersuchungen auch zu machen. Denn je früher Krebs entdeckt wird, desto größer sind die Heilungschancen.
0: Fast 8 Millionen Menschen haben den Finaleinzug des deutschen Teams bei der Handball-EM im Fernsehen gesehen, Höchstwert bei diesem Turnier. Die Deutschen hatten sich am Freitag gegen Kroatien durchgesetzt, Gegner im Finale heute ist Dänemark. Der HSV hat sich im Bundesliga-Klassiker gegen Bayern München einen Punkt erkämpft. Endstand nach 90 Minuten 2:2. München bleibt souveräner Tabellenführer. In der Verfolgergruppe hat Hoffenheim durch ein 3:1 gegen Union Berlin Rang 3 gefestigt. Außerdem spielten Frankfurt-Leverkusen 1:3, Leipzig-Mainz 1:2, Bremen-Mönchengladbach 1:1 und Augsburg-St. Pauli 2:1.
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3: Verbreitet bedeckt ist es in Deutschland. Zwischendurch lockert's aber auch mal auf. Im Osten bleibt's trocken, im Westen kann's Regen oder Schnee geben. Regional besteht Glättegefahr. Gegen morgen bildet sich außerdem Nebel. Die Tiefstwerte -12 bis +4 Grad. Tagsüber überwiegend grau in grau, dazu Nebel. Im Nordosten außerdem etwas Sonne, ansonsten vielerorts Schnee oder Regen und Höchstwerte zwischen -8 und +9 Grad.

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1: Im Studio Lisa Schwarzkopf. In Abu Dhabi wollen Vertreter der Ukraine und Russlands offenbar heute wieder direkt miteinander über ein mögliches Ende des Ukraine-Krieges beraten. Die USA sollen dabei vermitteln. Imme Kasten.
2: In der vergangenen Woche hatte es erstmals direkte Gespräche zwischen Vertretern Russlands und der Ukraine gegeben. Moskau hatte vor den Gesprächen jetzt einer kurzen Feuerpause zugestimmt, aber nur für die Hauptstadt. Kiew, wie auch andere Teile des Landes, haben allerdings durch Angriffe inzwischen mit massiven Heizungs- und Stromausfällen zu kämpfen und das bei eisigen Temperaturen. Verteidigungsminister Pistorius wirft Kreml-Chef Putin vor diesem Hintergrund Terror gegen die Menschen in der Ukraine vor.
1: Zum ersten Mal

0: früher Krebs entdeckt wird, desto größer sind die Heilungschancen.
1: Fast 8 Millionen Menschen haben den Finaleinzug des deutschen Teams bei der Handball-EM im Fernsehen gesehen. Höchstwert bei diesem Turnier. Die Deutschen hatten sich am Freitag gegen Kroatien durchgesetzt. Gegner im Finale heute ist Dänemark. Der HSV hat sich im Bundesliga-Klassiker gegen Bayern München einen Punkt erkämpft. Endstand nach 90 Minuten 2:2. München bleibt souveräner Tabellenführer. In der Verfolgergruppe hat Hoffenheim durch ein 3:1 gegen Union Berlin Rang 3 gefestigt. Außerdem spielten Frankfurt-Leverkusen 1:3, Leipzig-Mainz 1:2, Bremen-Mönchengladbach 1:1 und Augsburg-St. Pauli 2:1.
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3: Verbreitet bedeckt ist es in Deutschland. Zwischendurch lockert's aber auch mal auf. Im Osten bleibt's trocken, im Westen kann's Regen oder Schnee geben. Regional besteht Glättegefahr. Gegen Morgen bildet sich außerdem Nebel. Die Tiefstwerte -12 bis +4 Grad. Tagsüber überwiegend grau in grau, dazu Nebel. Im Nordosten außerdem etwas Sonne. Ansonsten vielerorts Schnee oder Regen. Und Höchstwerte zwischen -8 und +9 Grad.

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1: Im Studio Lisa Schwarzkopf. In Abu Dhabi wollen Vertreter der Ukraine und Russlands offenbar heute wieder direkt miteinander über ein mögliches Ende des Ukraine-Krieges beraten. Die USA sollen dabei vermitteln. Imme Kasten.
2: In der vergangenen Woche hatte es erstmals direkte Gespräche zwischen Vertretern Russlands und der Ukraine gegeben. Moskau hatte vor den Gesprächen jetzt einer kurzen Feuerpause zugestimmt, aber nur für die Hauptstadt. Kiew, wie auch andere Teile des Landes, haben allerdings durch Angriffe inzwischen mit massiven Heizungs- und Stromausfällen zu kämpfen und das bei eisigen Temperaturen. Verteidigungsminister Pistorius wirft Kreml-Chef Putin vor diesem Hintergrund Terror gegen die Menschen in der Ukraine vor.
1: Zum ersten Mal sind letztes Jahr in Deutschland mehr Wärmepumpen als Gasheizungen verkauft worden. Das zeigen Zahlen des Bundesverbands der deutschen Heizungsindustrie, berichtet die Welt am Sonntag. Damit waren Wärmepumpen zum ersten Mal die meistverkaufte Heizung. Fast jeder zweite Mensch in Deutschland bekommt im Laufe seines Lebens eine Krebsdiagnose. Das zeigen neue RKI-Zahlen zum Weltkrebstag nächste Woche. Mehr von Jana Klonikowski.
3: 49% der Männer erkranken einmal im Laufe ihres Lebens an Krebs. Bei den Frauen sind es 43%. Die häufigsten Krebsarten in Deutschland sind Prostatakrebs, Brustkrebs, Lungen- und Darmkrebs. Die Wahrscheinlichkeit, eine Krebserkrankung zu überleben, ist in den vergangenen Jahren deutlich gestiegen, heißt es vom RKI weiter. Experten rufen regelmäßig dazu auf, empfohlene Vorsorgeuntersuchungen auch zu machen, denn je

0: und Augsburg St. Pauli 2:1.
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2: Verbreitet bedeckt ist es in Deutschland. Zwischendurch lockert's aber auch mal auf. Im Osten bleibt's trocken, im Westen kann's Regen oder Schnee geben. Regional besteht Glättegefahr. Gegen morgen bildet sich außerdem Nebel. Die Tiefstwerte -12 bis +4 Grad. Tagsüber überwiegend grau in grau, dazu Nebel. Im Nordosten außerdem etwas Sonne, ansonsten vielerorts Schnee oder Regen und Höchstwerte zwischen -8 und +9 Grad.

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1: Im Studio Lisa Schwarzkopf. In Abu Dhabi wollen Vertreter der Ukraine und Russlands offenbar heute wieder direkt miteinander über ein mögliches Ende des Ukraine-Krieges beraten. Die USA sollen dabei vermitteln. Imme Kasten.
2: In der vergangenen Woche hatte es erstmals direkte Gespräche zwischen Vertretern Russlands und der Ukraine gegeben. Moskau hatte vor den Gesprächen jetzt einer kurzen Feuerpause zugestimmt, aber nur für die Hauptstadt. Kiew, wie auch andere Teile des Landes, haben allerdings durch Angriffe inzwischen mit massiven Heizungs- und Stromausfällen zu kämpfen und das bei eisigen Temperaturen. Verteidigungsminister Pistorius wirft Kreml-Chef Putin vor diesem Hintergrund Terror gegen die Menschen in der Ukraine vor.
1: Zum ersten Mal sind letztes Jahr in Deutschland mehr Wärmepumpen als Gasheizungen verkauft worden. Das zeigen Zahlen des Bundesverbands der deutschen Heizungsindustrie, berichtet die Welt am Sonntag. Damit waren Wärmepumpen zum ersten Mal die meistverkaufte Heizung. Fast jeder zweite Mensch in Deutschland bekommt im Laufe seines Lebens eine Krebsdiagnose. Das zeigen neue RKI-Zahlen zum Weltkrebstag nächste Woche. Mehr von Jana Klonikowski.
3: 49% der Männer erkranken einmal im Laufe ihres Lebens an Krebs. Bei den Frauen sind es 43%. Die häufigsten Krebsarten in Deutschland sind Prostatakrebs, Brustkrebs, Lungen- und Darmkrebs. Die Wahrscheinlichkeit, eine Krebserkrankung zu überleben, ist in den vergangenen Jahren deutlich gestiegen, heißt es vom RKI weiter. Experten rufen regelmäßig dazu auf, empfohlene Vorsorgeuntersuchungen auch zu machen. Denn je früher Krebs entdeckt wird, desto größer sind die Heilungschancen.
1: Fast 8 Millionen Menschen haben den Finaleinzug des deutschen Teams bei der Handball-EM im Fernsehen gesehen, Höchstwert bei diesem Turnier. Die Deutschen hatten sich am Freitag gegen Kroatien durchgesetzt, Gegner im Finale heute ist Dänemark. Der HSV hat sich im Bundesliga-Klassiker gegen Bayern München einen Punkt erkämpft. Endstand nach 90 Minuten 2:2. München bleibt souveräner Tabellenführer. In der Verfolgergruppe hat Hoffenheim durch ein 3:1 gegen Union Berlin Rang 3 gefestigt. Außerdem spielten Frankfurt-Leverkusen 1:3, Leipzig-Mainz 1:2, Bremen-Mönchengladbach 1:1.

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1: Im Studio Lisa Schwarzkopf. In Abu Dhabi wollen Vertreter der Ukraine und Russlands offenbar heute wieder direkt miteinander über ein mögliches Ende des Ukraine-Krieges beraten. Die USA sollen dabei vermitteln. Imme Kasten.
2: In der vergangenen Woche hatte es erstmals direkte Gespräche zwischen Vertretern Russlands und der Ukraine gegeben. Moskau hatte vor den Gesprächen jetzt einer kurzen Feuerpause zugestimmt, aber nur für die Hauptstadt. Kiew, wie auch andere Teile des Landes, haben allerdings durch Angriffe inzwischen mit massiven Heizungs- und Stromausfällen zu kämpfen und das bei eisigen Temperaturen. Verteidigungsminister Pistorius wirft Kreml-Chef Putin vor diesem Hintergrund Terror gegen die Menschen in der Ukraine vor.
1: Zum ersten Mal sind letztes Jahr in Deutschland mehr Wärmepumpen als Gasheizungen verkauft worden. Das zeigen Zahlen des Bundesverbands der deutschen Heizungsindustrie, berichtet die Welt am Sonntag. Damit waren Wärmepumpen zum ersten Mal die meistverkaufte Heizung. Fast jeder zweite Mensch in Deutschland bekommt im Laufe seines Lebens eine Krebsdiagnose. Das zeigen neue RKI-Zahlen zum Weltkrebstag nächste Woche. Mehr von Jana Klonikowski.
3: 49% der Männer erkranken einmal im Laufe ihres Lebens an Krebs. Bei den Frauen sind es 43%. Die häufigsten Krebsarten in Deutschland sind Prostatakrebs, Brustkrebs, Lungen- und Darmkrebs. Die Wahrscheinlichkeit, eine Krebserkrankung zu überleben, ist in den vergangenen Jahren deutlich gestiegen, heißt es vom RKI weiter. Experten rufen regelmäßig dazu auf, empfohlene Vorsorgeuntersuchungen auch zu machen. Denn je früher Krebs entdeckt wird, desto größer sind die Heilungschancen.
1: Fast 8 Millionen Menschen haben den Finaleinzug des deutschen Teams bei der Handball-EM im Fernsehen gesehen, Höchstwert bei diesem Turnier. Die Deutschen hatten sich am Freitag gegen Kroatien durchgesetzt, Gegner im Finale heute ist Dänemark. Der HSV hat sich im Bundesliga-Klassiker gegen Bayern München einen Punkt erkämpft. Endstand nach 90 Minuten 2:2. München bleibt souveräner Tabellenführer. In der Verfolgergruppe hat Hoffenheim durch ein 3:1 gegen Union Berlin Rang 3 gefestigt. Außerdem spielten Frankfurt-Leverkusen 1:3, Leipzig-Mainz 1:2, Bremen-Mönchengladbach 1:1 und Augsburg-St. Pauli 2:1.
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4: Verbreitet bedeckt ist es in Deutschland. Zwischendurch lockert's aber auch mal auf. Im Osten bleibt's trocken, im Westen kann's Regen oder Schnee geben. Regional besteht Glättegefahr. Gegen morgen bildet sich außerdem Nebel. Die Tiefstwerte -12 bis +4 Grad. Tagsüber überwiegend grau in grau, dazu Nebel. Im Nordosten außerdem etwas Sonne. Ansonsten vielerorts Schnee oder Regen. Und Höchstwerte zwischen -8 und +9 Grad.

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2: Im Studio Lisa Schwarzkopf. In Abu Dhabi wollen Vertreter der Ukraine und Russlands offenbar heute wieder direkt miteinander über ein mögliches Ende des Ukraine-Krieges beraten. Die USA sollen dabei vermitteln. Imme Kasten.
3: In der vergangenen Woche hatte es erstmals direkte Gespräche zwischen Vertretern Russlands und der Ukraine gegeben. Moskau hatte vor den Gesprächen jetzt einer kurzen Feuerpause zugestimmt, aber nur für die Hauptstadt. Kiew, wie auch andere Teile des Landes, haben allerdings durch Angriffe inzwischen mit massiven Heizungs- und Stromausfällen zu kämpfen und das bei eisigen Temperaturen. Verteidigungsminister Pistorius wirft Kreml-Chef Putin vor diesem Hintergrund Terror gegen die Menschen in der Ukraine vor.
2: Zum ersten Mal sind letztes Jahr in Deutschland mehr Wärmepumpen als Gasheizungen verkauft worden. Das zeigen Zahlen des Bundesverbands der deutschen Heizungsindustrie, berichtet die Welt am Sonntag. Damit waren Wärmepumpen zum ersten Mal die meistverkaufte Heizung. Fast jeder zweite Mensch in Deutschland bekommt im Laufe seines Lebens eine Krebsdiagnose. Das zeigen neue RKI-Zahlen zum Weltkrebstag nächste Woche. Mehr von Jana Klonikowski.
4: 49% der Männer erkranken einmal im Laufe ihres Lebens an Krebs. Bei den Frauen sind es 43%. Die häufigsten Krebsarten in Deutschland sind Prostatakrebs, Brustkrebs, Lungen- und Darmkrebs. Die Wahrscheinlichkeit, eine Krebserkrankung zu überleben, ist in den vergangenen Jahren deutlich gestiegen, heißt es vom RKI weiter. Experten rufen regelmäßig dazu auf, empfohlene Vorsorgeuntersuchungen auch zu machen. Denn je früher Krebs entdeckt wird, desto größer sind die Heilungschancen.
2: Fast 8 Millionen Menschen haben den Finaleinzug des deutschen Teams bei der Handball-EM im Fernsehen gesehen, Höchstwert bei diesem Turnier. Die Deutschen hatten sich am Freitag gegen Kroatien durchgesetzt, Gegner im Finale heute ist Dänemark. Der HSV hat sich im Bundesliga-Klassiker gegen Bayern München einen Punkt erkämpft. Endstand nach 90 Minuten 2:2. München bleibt souveräner Tabellenführer. In der Verfolgergruppe hat Hoffenheim durch ein 3:1 gegen Union Berlin Rang 3 gefestigt. Außerdem spielten Frankfurt-Leverkusen 1:3, Leipzig-Mainz 1:2, Bremen-Mönchengladbach 1:1 und Augsburg-St. Pauli 2:1.
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5: Verbreitet bedeckt ist es in Deutschland. Zwischendurch lockert's aber auch mal auf. Im Osten bleibt's trocken, im Westen kann's Regen oder Schnee geben. Regional besteht Glättegefahr. Gegen Morgen bildet sich außerdem Nebel. Die Tiefstwerte -12 bis +4 Grad. Tagsüber überwiegend grau in grau, dazu Nebel. Im Nordosten außerdem etwas Sonne. Ansonsten vielerorts Schnee oder Regen und Höchstwerte zwischen -8 und +9 Grad.

0: Im Studio Lisa Schwarzkopf. In Abu Dhabi wollen Vertreter der Ukraine und Russlands offenbar heute wieder direkt miteinander über ein mögliches Ende des Ukraine-Krieges beraten. Die USA sollen dabei vermitteln. Imme Kasten.
1: In der vergangenen Woche hatte es erstmals direkte Gespräche zwischen Vertretern Russlands und der Ukraine gegeben. Moskau hatte vor den Gesprächen jetzt einer kurzen Feuerpause zugestimmt, aber nur für die Hauptstadt. Kiew, wie auch andere Teile des Landes, haben allerdings durch Angriffe inzwischen...
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3: Im Studio ist Alina Wolf. Beim Christopher Street Day in Berlin haben sich zahlreiche Menschen für eine tolerante Gesellschaft eingesetzt. Mit Regenbogenfahnen und bunten Kostümen zogen sie durch die Hauptstadt. Insgesamt seien Hunderttausende Menschen gekommen, teilte die Polizei mit. Es gebe keine besonderen Vorkommnisse. Mit ihrer Demonstration setzten die Veranstalter ein Zeichen für Demokratie und Vielfalt. Wir werden nicht kleiner, sondern größer. Wir werden nicht lauser, sondern lauter, sagte Thomas Hoffmann, Vorstandsmitglied des CSD. Nach einem von KI-Modellen des US-Unternehmens OpenAI eigenständig ausgeführten Hackerangriff sieht Kardinal Reinhard Marx die Warnungen von Papst Leo XIV. Bezüglich der Technik bestätigt. Er verwies auf das päpstliche Lehrschreiben Magnifica Humanitas. Die im Mai vorgestellte erste Enzyklika von Leo XIV. Befasst sich mit der KI und fordert unter anderem deren Entwaffnung. Der nun bekannt gewordene Vorfall zeige, dass der Papst hier einen wichtigen Punkt trifft, sagte Marx dem Sender Vatican News. Nach eigenen Angaben hat die jemenitische Houthi-Miliz im sich zuspitzenden Konflikt am Roten Meer Ölanlagen in Saudi-Arabien beschossen. Man habe mit Dutzenden Raketen und Drohnen Anlagen des staatlichen Ölkonzerns Saudi Aramco in den Städten Jisan und Yanbu angegriffen, sagte Yahya Sari, Militärsprecher der von Iran unterstützten Miliz, in einer Videobotschaft. Es handelte sich demnach um Gegenangriffe für Attacken der von Saudi-Arabien angeführten Militärkoalition im Jemen. Auch die vermisste Person ist nach dem Absturz eines Kleinflugzeugs in ein Einfamilienhaus im niedersächsischen Ganderkersee tot aufgefunden worden. Bei dem Unglück starben insgesamt zwei Männer, wie ein Polizeisprecher sagte. Stundenlang hatten Einsatzkräfte zuvor nach dem vermissten zweiten Insassen gesucht. Die Maschine soll kurz vor dem Absturz in Bremen gestartet sein, dann verlor sie in einer Wohnsiedlung in Ganderkersee an Höhe. Weitere Angaben zu den Toten machte die Polizei zunächst nicht.
2: 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Und jetzt das Wetter bei uns.
4: Im Norden und Nordwesten ziehen einige Wolken durch. Meist bleibt's aber trocken, während sonst häufig die Sonne scheint. Nur vom Schwarzwald bis zum Alpenrand sind einzelne Schauer oder Gewitter möglich. Die Temperaturen liegen zwischen etwa 19 Grad auf den Inseln und bis zu 31 Grad im Süden. Am Sonntag breiten sich im Norden schauerartige Regenfälle aus. Später sind dort auch einzelne Gewitter möglich, während es zwischen Main und Donau zunächst freundlicher und trocken bleibt. Am Alpenrand können sich ebenfalls Schauer und Gewitter entwickeln. Die Höchstwerte liegen zwischen 20 und 26 Grad im Nordwesten und 25 bis 31 Grad im Südosten.
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0: Niki. Hallöchen. Hallöchen. Irgendwie wettert nix heute, glaube ich.
1: Nö.
0: Warum auch immer. Ich glaube, unsere Niki hört entweder uns nicht oder wir hören sie gerade nicht. Technik, nee. Technik, die begeistert.
1: Du hast die richtigen Regler oben.
0: Ja, ich habe die richtigen Regler oben irgendwie. Ja, hier kommt nichts an. Komische Technik gerade. Unsere Niki ist auf jeden Fall mit dabei. Das kann ich euch versprechen. Wir prüfen gleich mal, was wieder los ist. Das war jetzt mal wieder ein bisschen Chaos, weil du 5 Minuten vorher dazugekommen bist.
1: Ja, war ganz spontan.
0: Ja, tatsächlich. Aber ja, jetzt bist du da. Nach langer Zeit wieder.
1: Ja,
0: halbes Jahr fast.
1: Ja, erst ging es ja nicht. Man hört sicherlich noch, bin noch ein bisschen erkältet. Aber ich versuche, soweit es geht, mitzumachen. Und wenn es nicht geht, dann ja, muss ich kurz aussetzen.
0: Ja, kriegen wir irgendwie hin. Wir haben wieder, oder ihr habt wieder eine ganze Menge gewotet auf jeden Fall in den letzten Wochen und das Ergebnis, das präsentieren wir euch jetzt. Die Top 25 Popradio Friesland Hörercharts. Wir fangen an mit unserer Platz Nummer 25. Ein Wiedereinsteiger, das zweite Mal dabei, Glockenbach und ihrem Titel Better Days. Das Ganze mit Declan J. Donovan zusammen. Hier ist er.

0: So, jetzt versuchen wir es nochmal. Hallöchen.
1: Hallöchen, einen wunderschönen guten Abend.
0: Ja, wow, jetzt funktioniert's. Und jetzt solltest du Florian noch hören können.
2: Bestimmt.
1: Ja.
0: Ja, es funktioniert doch noch. Wir machen das wieder traditionell mit Fliegenklatschen gleich. So, mit Musik im Hintergrund. So lässt es sich leichter quatschen, glaube ich, ne?
1: Jawohl.
0: Ja, wir hatten hier ein kleines Verbindungsproblem, beziehungsweise das Problem war mal wieder ein abgerauchtes System. Ihr kennt ja immer

0: dieses schöne, tolle Betriebssystem, was immer gerne mal abraucht. Und das hat hier gerade mal wieder für ein bisschen Ärger gesorgt. Na, wunderbar. Aber sowas lässt sich ja, eben, sowas kennen wir ja. Aber das lässt sich ja zum Glück immer leicht und schnell beheben. Zumindest in den meisten Fällen kriegen wir das recht flott hin. In diesem Fall haben wir es mal wieder ganz schnell hinbekommen. Bin ich auch ganz froh drum gerade.
1: Ja, ich auch.
0: Aber ja, wir haben wieder ganz viele Auswertungen. Unsere erste Nummer, die habt ihr schon gehört tatsächlich. Das war unsere Platznummer 25. Das war Glockenbach und Declan Donovan und Better Days. Coole Nummer auf jeden Fall. Und da hat sich eine ganze Menge getan, finde ich, in den Hörercharts, oder?
1: Eine ganze Menge, ja.
0: Ja, ich bin gespannt, was da noch alles so kommt. Ich darf hier gleich auf Fliegenjagd gehen. Ich werde hier gerade massiv genervt, tatsächlich. Ach, ist das schön mal wieder. Florian, was treibt dich eigentlich hierher? Das wundert mich immer noch.
2: Ja, ich habe mal gedacht, ganz spontan, mach mal wieder mit.
0: Ja, finde ich gut. Irgendwie habe ich jetzt aber gerade was kaputt gemacht, oder?
1: Wieso?
0: Ach so, jetzt. Ich bin irgendwie auf was geklickt. Ich habe auf irgendwas geklickt und hatte keine Übersicht mehr über die Charts.
1: Ah! Hast du das Fenster klein gemacht oder hast du was davor liegen?
0: Nee, ich habe es komplett zugemacht tatsächlich. Ich muss es jetzt neu aufmachen.
1: Ach, okay.
0: Ja.
1: Warum machst du denn super?
0: Ja, keine Ahnung. Passiert auch mir manchmal. Aber gut. Soll nicht euer Problem sein. Wir machen
1: dafür
0: weiter.
1: Dafür bin ich zuständig.
0: Ja,
1: nicht
0: das
1: du.
0: Stimmt. Oliver und Apache 207 mit ihrem Titel Wunder neu eingestiegen. Und jetzt muss man dazu sagen, der Titel, der ist schon seit über ein Jahr eigentlich bei uns dabei, wenn man es so will.
1: Stimmt.
0: Wahnsinn, oder? Ein Jahr hat
1: und
0: er gebraucht.
1: Und ist jetzt das erste Mal dabei.
0: Auf Platz Nummer 24 hier in den Hörercharts. Hier ist Wunder.

0: Eine richtig coole Nummer war das auf Platz Nummer 23 sogar schon, ne?
1: 23, ja.
0: Das war One Republic und Nobody ist ein Neueinsteiger hier bei uns. Und
1: ja?
0: Erstmal muss ich hier das Fenster zumachen. Hier ist ordentlich was los draußen.
1: Okay, warum?
0: Ach, hier fliegen sie wieder rum, oder? Hier sind Motorräder unterwegs, aber ist ja auch wieder mega tolles Wetter hier bei uns, ne?
2: Das war gerade hier ein Flugzeug.
0: Ach so, das ist ja hier nichts Neues. Das ist ja im Moment Standard hier teilweise. Über Stunden hinweg.
1: Flieger, grüßt mir die Sonne.
0: Ja, genau. Guter Vorschlag für die nächste Sendung. Das war ein Titel, der auch schon über ein Jahr tatsächlich dabei ist. One Republic und Nobody ist seit dem 28.06. letzten Jahres bei uns dabei. Hat sie jetzt auch erst tatsächlich das erste Mal auf Platz Nummer 23 geschafft.
1: Wahnsinn, wie lange die gebraucht haben eigentlich.
0: Ja, da haben wir einige noch drin. Wenn ich hier mal so gucke, gleich auf Platz 21, auch ein Titel, der auch schon seit April dabei ist. Dann hier noch einer, der auch schon seit April dabei ist. Wahnsinn, also da sind viele dabei, die echt lange gebraucht haben. Aber ja, das macht nichts. Damit können wir umgehen, würde ich behaupten.
1: Können wir, ja.
0: Neuvorstellungen gibt es natürlich auch. Und hier ist unsere erste Neuvorstellung. Ein alter Titel, der damals noch von der Gruppe Passion Fruit aufgenommen wurde. Und jetzt hat sich einer aus der Schlagerszene genau diesen Titel geschnappt, der sich viele, viele Künstler schnappt und viele alte Titel schnappt und da was Neues draus macht. Das hat er auch mit diesem hier gemacht. DJ Herzbeat und Passion Fruit. The Rigger Ding Dong Song hier bei uns, ganz neu. Und der Titel ist tatsächlich auch noch relativ neu. Den hat er, glaube ich, jetzt erst vor 4 Wochen oder so veröffentlicht. Ja, gute Laune halt. Kennt man ja von DJ Herzbeat eigentlich nicht anders, ne?
1: Eben, die hat ja immer ganz viele nachgemachte Songs.
0: Hat er.
1: Voll sind, so.

0: Ja, die 90er, das waren noch Zeiten tatsächlich, ne?
1: Allerdings, ja.
0: Man hat so ein paar Geräusche da drin gehört, die man noch von damals kennt. Ach, das waren noch Zeiten mit dem ICQ-Messenger. Das war irgendwie damals so, das sind so Kindheitserinnerungen, oder?
1: Ja. Allerdings. Das war das Erste, was ich hatte.
0: Ja, tatsächlich. Bei mir fing das an mit dem alten MSN-Messenger. Dann kam der ICQ irgendwann dazu. Und gerade bei den jungen Leuten war der ICQ natürlich beliebt. Florian, kennst du den ICQ-Messenger noch? Hast du den auch genutzt damals oder ist das an dir vorbeigegangen?
2: Also MSN kenne ich auch noch und ICQ kenne ich auch noch. Und hier zuletzt sogar hier ein bisschen Skype. Aber Skype war dann danach...
0: Genau, ist ja dann alles irgendwann in Discord übergegangen und so weiter. Und heute.
1: Ja, Skype habe ich aber lange noch gehabt, alleine schon durch meinen Onkel, der ja in Costa Rica sitzt.
0: Ja, gut, okay. Dann für Auslandsgespräche war Skype immer richtig, richtig cool. Heute nutzt man dafür dann andere Dienste wie WhatsApp, FaceTime oder auch Discord und Co. Geht ja auch, so ist ja nicht. Aber ja, das waren schon noch ganz andere Zeiten, ne?
1: Ja, und wenn man damals zusammen gezockt hat, dann war Ding sowieso immer am besten Skype.
0: Ja, tatsächlich. Das waren die 90er. Stereo Act, die 90er. Eine weitere Neuvorstellung hier bei uns tatsächlich. Ach, ist das wieder schön. Ganz viel gevotet habt ihr. Ihr habt wieder richtig Gas gegeben hier und da ist wieder einiges bei rausgekommen. Unter anderem hier auf Platz Nummer 22. Ein Platz nach unten gefallen von der 21 auf die 22 gefallen. Ach, ich habe definitiv die falsche Rechenreihenfolge gelernt in der Schule, glaube ich.
2: Aber das irritiert einen. Ich musste auch erst überlegen, hä? Was ist jetzt gemeint? Weil das mit der Tabelle ein bisschen irritiert, weil wir die jetzt anders angeordnet ist.
0: Ja, genau.
1: Könnt ihr ja wieder drehen, wenn ihr das so wollt.
0: Man kann sie drehen, tatsächlich. Genau. Man kann sie drehen. Du hast oben eine Möglichkeit.
2: Ja, habe ich schon gesehen.
0: Deswegen. Aber es ist so, ein Platz nach unten gefallen und der Titel ist auch schon länger dabei, nämlich seit Mai ist der mittlerweile dabei und ist jetzt das zweite Mal dabei. Hier ist Sia und Never Give Up.
1: Never Give Up.
0: Und wenn ihr auch noch Vorschläge habt für die nächsten Ausgaben, dann schreibt uns ganz gerne unter popradio-ostfriesland.de. Dort findet ihr ganz oben einen Menüpunkt, der nennt sich Hörercharts. Da könnt ihr dann auf Songvorschlagen gehen und dann seid ihr ganz schnell mit dabei, wenn ihr möchtet. Hier ist Sia. Never Give Up bei Popradio Ostfriesland mit dem Jan.
1: Und die Niki.
2: Und der Florian.

0: Richtig cooles Ding. Sophia und...
1: Wenn Kometen fallen.
0: Das war unsere Platz Nummer 21, neu eingestiegen tatsächlich, das erste Mal dabei. Wartet auch schon seit April tatsächlich bei uns in den Hörercharts. Also ist schon ein paar Wochen dabei eigentlich. Aber hat sie jetzt erst reingeschafft. Mhm. Genauso wie der nächste Titel. Der hat es auch jetzt erst geschafft und der wartet auch schon seit Anfang des Jahres, seit März um genau zu sein. Hier ist Adel Tawil und
2: Zuhause.
0: Wow.
2: Aus dem Jahre 2013.
0: Wahnsinn. Woher weißt du das denn jetzt so genau?
1: Nachgegoogelt.
2: Ja.
0: Ach, der kann Google benutzen? Wahnsinn. Ja.

0: Auch lang nicht mehr gehört, den Titel tatsächlich. Lotte!
1: Schau mich nicht so an.
0: Das hat aber gedauert bei dir jetzt, Wahnsinn.
1: Nee, ich wusste jetzt nicht, ob Florian wollte oder nicht.
0: Der doch nicht. Der schläft, glaube ich.
2: Ich schlafe
1: nicht. Gute Nacht.
0: Ach, den wollte ich doch gar nicht.
1: Nicht?
0: Nee, den wollte ich. Ein bisschen andere Musik im Hintergrund. Immer mal was anderes, weißt du?
1: Ja.
0: Ja, wir sind mittlerweile wieder in den Neuvorstellungen. Lotte, schau mich nicht so an. Lange nicht gehört tatsächlich und jetzt bei uns in den Hörercharts angekommen. Und auch ein Titel, der mittlerweile schon echt alt ist, muss man dazu sagen.
1: Auch toll.
0: Ja, stammt aber aus dem Jahr, hätte ich jetzt nicht gedacht, 2019. Oh, noch gar nicht so alt, das Ding. F und Stimme. Und hinter F, da steckt auf jeden Fall einer, den man kennt, ne?
2: Ja, und zwar Mark Foster und der DJ Felix Ian.
0: Ja, genau. Die beiden stecken dahinter und haben damals tatsächlich unter dem Namen F was gemacht. Allerdings muss man dazu sagen, ich glaube, das war auch das Einzige, was sie unter dem Namen gemacht haben, ne?
2: Ja.
0: Danach hat man von ihnen in der Kombination nichts mehr gehört. Jetzt sind sie bei uns. Hier ist F, hier Stimme. Hier ist Pop Radio aus Friesland mit dem Jan, mit der Niki
2: und der Florian.

0: Lange nicht gehört. Love Will Turn You Around. Das war Kenny Rogers auf Platz Nummer
1: 19.
0: 19, genau. Ein Wiedereinsteiger. Den haben wir nämlich zuletzt gehabt beim letzten Mal. Tatsächlich, beim letzten Mal war da gar nicht dabei. Am 29.11. das letzte Mal auf Platz 21, dann auf Platz Nummer 9. Der sagt Hallo und tschüss. Der ist nämlich jetzt dreimal dabei gewesen. Der ist tatsächlich raus. Kenny Rogers, Love Will Turn You Around. Lange ist er drin gewesen auf jeden Fall, denn er ist eingestiegen Anfang oder Mitte 25. Ein Jahr hat er es geschafft. Wir machen weiter mit unserer Platz Nummer 18. Das ist ein Tiefflieger. Von der 5 auf die 18. 13 Plätze nach unten. Das ist ganz schön heftig. Und er fliegt tatsächlich noch weiter, denn er fliegt raus. Auch der ist dreimal dabei. Genau. Sixpence, Non-Surrender und Kiss Me. Ein wirklich tolles Ding. Alt mittlerweile auch. Und auch schon über ein Jahr dabei. Heute genau ein Jahr dabei. 25.07.2025 ist er eingestiegen.
1: Sagt man dazu Happy Birthday?
0: Ja, genau. Genau ein Jahr heute. Hier ist Kiss Me.

0: Pupo und Dinokis und La Felicita.
1: La Felicita. So nah wie noch nie.
0: Das war unsere Platz Nummer 17, nicht 19.
1: Nein, Neuvorstellung wollte ich sagen, aber stimmt ja auch nicht, wäre auch gelogen.
0: Ein Neueinsteiger auf Platz Nummer 17, das würde passen tatsächlich. Der ist auch schon seit April tatsächlich eigentlich dabei, aber hat es jetzt erst in die Top 25 geschafft, auf Platz Nummer 17. Gleich sind wir bei unserer Platz Nummer 16, auch das ist ein Neueinsteiger, aber vor einem Neueinsteiger kommen zwei Neuvorstellungen.
1: Neuvorstellungen, genau.
0: Genau, ein wenig Country von der Steam Train Band. Honky Tonk Heartbeat gibt es jetzt für euch. Und direkt hinterher gibt es coole Musik von Silly und Asyl im Paradies. Auch das ist ein Hörervorschlag tatsächlich. Und ihr dürft natürlich auch gerne vorschlagen. Unter popradio-ostfriesland.de. Oben findet ihr die Hörercharts. Da könnt ihr dann euren Lieblingssong vorschlagen. Wie läuft das Ganze? Das erklären wir gleich nochmal, würde ich sagen, oder?
1: Können wir machen, ja.

0: Vielen Dank.
1: Dankeschön.
0: Das waren Silly, Richie Barton, Uwe Asbecker, Jackie Reschicek, Eiskast Hermann Nering, Anja Krabbe
1: und Etienne Falkenberg. Vielen, vielen Dank.
2: Das war Silly und
3: Asyl in Paradise.
2: Im Paradies, wir sind hier im Deutschen.
3: Ja.
2: richtig cool gemacht auf jeden Fall. Und das war ein Hörervorschlag und ihr dürft natürlich auch gerne eure Titel vorschlagen. Florian, ich glaube, du hast das auch schon getan in der Vergangenheit, oder?
4: Ja.
2: Du weißt, wie das funktioniert.
4: Ja, und zwar müsst auf die Internetseite popradio.space und dann gibt es da ein Feld, war das glaube ich hier mit Hörerscharts.
2: Ja, genau, richtig. Dann klickt man auf Song vorschlagen und dann füllt man ein klitzekleines Formular aus. Ist auch nicht viel, ihr tragt euren Namen ein, den Interpreten, den Titel und vielleicht noch, warum ihr genau diesen Titel gerne dabei hättet. Und was passiert dann?
4: Dann wird die hier von uns freigeschaltet.
2: Genau, wir stellen die dann vor. Das heißt, es gibt dann eine Neuvorstellung in der nächsten Sendung. Was lachst du denn da so?
3: Hast du meine Katze nicht gehört? Nein?
2: Nee, tatsächlich
3: sie hat
2: nicht.
3: Mit jedem Satz hat sie geantwortet.
2: Na, jetzt habe ich es gehört, ja. hat es mal wieder, ja?
3: Ja, yeah, ja. Yeah.
2: Ja, super. Wie immer, ne? In letzter Zeit macht sie gerne mit.
3: Ja.
2: Ja, genau. Florian hat es ganz gut erklärt und du hast den einen oder anderen Titel da auch schon ja eingereicht in der Vergangenheit. Und das ist immer gut gelaufen, ne?
4: Ja.
2: Ihr könnt das also auch und vielleicht ist eure Nummer oder eure Neuvorstellung in der nächsten Ausgabe ja auch schon Nummer 1. Wer weiß das schon? Heute sind auf jeden Fall wieder ganze 15 Neuvorstellungen mit dabei, also eine ganze Menge. Und heute ist das Ganze auch nicht wirklich schlagerlastig, finde ich, ne?
3: Nee.
2: Also heute ist da echt wenig Schlager drin. Mit dem nächsten werden wir mal richtig laut auf jeden Fall. Ein Neueinsteiger von Andreas K. und One World, One Life. Der ist ganz neu mit dabei tatsächlich. Wurde im März vorgestellt und jetzt ist er das erste Mal bei uns in den Charts dabei. Ein bisschen Club-Feeling bei uns.
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0: So, was passiert, wenn man zwei, drei Titel hintereinander spielt?
1: Man holt sich was zu trinken.
0: Genau, und was?
1: Kaffee.
0: Genau den habe ich mir
1: nur
0: jetzt
1: ich
0: geholt.
1: Nicht.
0: Was ist denn mit dir los? Bist du krank?
1: Ich möchte heute keinen Kaffee oder jetzt keinen Kaffee tatsächlich. Ich habe jetzt die ganze Zeit keinen Kaffee mehr gehabt.
0: Was ist denn mit dir los?
1: Ja, das wird mich jetzt wahrscheinlich die eine oder andere auch gleich fragen. Ja,
0: wahrscheinlich. Mit Sicherheit. Wahrscheinlich genau die Person, die den nächsten Titel vorgeschlagen hat. Das ist nämlich eine Neuvorstellung.
1: Richtig.
0: Lena Marie Engel und...
1: Ab jetzt für immer. Nein, auf Kaffee verzichte ich nicht für immer, versprochen.
0: Ah, okay, ich dachte schon, du bist krank.
1: Nein.
0: Florian, wie sieht's bei dir aus? Für immer auf Kaffee verzichten? Könntest du das?
2: Ja.
0: Echt?
2: Ja, dafür dann Tee.
0: Für immer?
2: Das würde ich hinkriegen.
0: Was ist auf dein Energy, für immer zu verzichten?
2: Nee, das geht nicht.
0: das habe ich mir gedacht. Das verstehe ich. Ab jetzt für immer.

0: Richtig coole Neuvorstellung von den Dire Straits und Walk of Life aus dem Jahr 1996. Die Remastered-Version. Im Original ist das Ding, glaube ich, sogar noch ein bisschen älter. Ich bin mir da nicht ganz so sicher. Wir gucken gerade mal. Im Original ist das Ding aus dem Jahr 1985 eigentlich sogar. Also
1: ein Jahr älter wie ich.
0: Ja, tatsächlich. Da muss ich dran basteln. Der ist schuld daran. Ich wundere mich die ganze Zeit, wieso ich so ein Rauschen auf den Ohren habe. Das ist bei Florian am Mikrofon.
2: Ich dachte, dass das vom Ventilator kommt.
0: Nee, wenn ich jetzt hier stumm mache, warte. Da, jetzt ist fast weg, ne?
2: Ja.
0: Das ist tatsächlich bei dir. Aber gut, das ist ja nicht so schlimm. Du bist mal wieder richtig lange dabei heute. 1,5 Stunden jetzt schon.
2: Ja, und ich schaue gerade, wir haben nun hier 3 Plätze noch und dann haben wir die Hälfte geschafft.
0: Ja, Wahnsinn. Wir sind gut in der Zeit, könnte man sagen. Denn wir müssen ja unseren Standardspruch noch nennen. Die nachfolgenden Sendungen, ne?
1: Verschieben sich.
0: Genau, wie immer. Das ist ja nichts Neues. Meistens sind wir bis 23 Uhr da. Und aktuell sieht das auch wieder danach aus, als wenn wir in diese Richtung gehen, tatsächlich.
1: Mhm. 22.40 Uhr, 45, je nachdem, wie viel wir noch quatschen.
0: Ja, genau. Wir haben gerade 2 Neuvorstellungen gehabt. Lena Marie Engel, ab jetzt für immer. Und die Dire Straits, Walk of Life. Und davor hatten wir Hayley Witches und White Limousine. Das war unsere Platz. Nummer 14 und davor haben wir für immer Jung von Eloy de Young gehört auf Platz Nummer 15. Wieder Einsteiger und ein Neueinsteiger hier von Hayley Witches. Weiter machen wir mit Platz Nummer 13 demzufolge. Auch ein richtig cooles Ding. Neu eingestiegen, wartet tatsächlich schon ein paar Wochen mittlerweile. Die Rede ist von Toby Romeo und What It Feels Like.

0: Ah, schöne Musik, ne?
1: Schöne Klänge, ja.
0: Auf jeden Fall, von Karat und...
1: Der Schwanenkönig.
0: Jawohl, lange nicht gehört. Jetzt ist das Rauschen tatsächlich ein bisschen weniger, aber ich glaube, neben dir brummt es auch weniger jetzt, ne?
2: Ja.
0: Ja, ich habe da mal einen Lüfter ausgemacht, der neben dir noch an war tatsächlich. In diesem dicken Netzwerkklotz da neben dir, da waren zwei dicke Lüfter, die da gewerkelt haben, obwohl es eigentlich gar nicht so warm ist, dass die werkeln müssten.
1: Oh ja, sehen die wohl anders.
0: Ja, die haben gemeint, wir machen trotzdem mal ein bisschen Lärm. Aber gut, für bis Ende der Sendung geht das auch schon so. Karat und der Schwanenkönig, das war auch vor einiger Zeit ein Hörerwunsch. Und er hat es mittlerweile schon zum zweiten Mal zu uns geschafft. Nämlich im März.
1: Platz 11.
0: Genau, im März auf Platz Nummer 17, jetzt auf Platz Nummer 11. Und dabei ist er seit Januar 2026, also seit Anfang diesen Jahres. Und das zweite Mal dabei. Weiter geht es mit einem Titel, der ist mittlerweile auch schon länger dabei, nämlich seit März 2025, über ein Jahr mittlerweile, hat es im August das erste Mal geschafft auf Platz Nummer 6 und jetzt das erste Mal seit langem wieder auf Platz Nummer 10. Und damit sind wir angekommen in unserer Top 10. Wobei...
1: Noch nicht ganz.
0: Nee, wir haben erst noch Neuvorstellungen tatsächlich.
1: 2 Stück, ja.
0: Ja, die hab ich total übersehen. Die machen wir jetzt, würde ich sagen, oder?
1: Die machen wir. Whitney Houston.
0: Und I Wanna Dance With Somebody Who Loves Me gibt es jetzt als Neuvorstellung, direkt gefolgt von Pedro Lombardi und...
1: Phänomenal.

0: Laura Wilde und...
1: Stell dir vor.
0: Haben wir eben drüber gesprochen, das war unsere Platz Nummer 10, ein Wiedereinsteiger in diesem Monat tatsächlich. Und davor...
1: Ich hätte fast gesagt diese Woche, aber nee. Oh, gute Nacht.
0: Da macht jemand Feierabend, würde ich sagen. Ja, es ist soweit. Sind 3 Stunden schon wieder rum bei dir? Hast du 3 Stunden jetzt keinen Kaffee getrunken?
1: Stimmt.
0: Wahnsinn. Platz Nummer 10, Laura Wilde, ein Wiedereinsteiger. Zuerst gehört haben wir es im August 2025 auf Platz Nummer 6. Weiter geht es hier mit Platz Nummer 9. Perfect in my eyes, hier ist Roy Garvey, ein Neueinsteiger hier bei uns auf Platz Nummer 9.
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0: Die Zac Brown Band und
1: Chickenfried.
0: Jawohl. Ach, Chicken sind gut. Hätte ich mal wieder Bock drauf.
1: Stimmt.
0: So Chicken Nuggets oder so, ne?
1: Ich hole auch gerne Chicken Rings.
0: War, die sind auch gut, das stimmt. Aber Chicken ist schon geil, ne? Wie sieht's bei dir aus, Florian? Auch Chicken?
2: Ja.
0: Oder eher nicht so der Fan davon?
2: Auch.
0: Ah, siehste, dachte ich mir.
2: Oder eine Möwe.
0: Ja, mit der hast du gerade Erfahrung gemacht im Urlaub, ne?
2: Ja.
0: Die waren da wohl ziemlich aggressiv auf der Insel und man musste sein Fischbrötchen gut festhalten.
2: Ja,
0: ne?
2: Also wenn ihr mal in Ostfriesland Urlaub macht an der Küste,
0: haltet eure Fischbrötchen fest.
2: Nicht nur Fischbrötchen, alles Essbaren, weil die klauen sich so auch hier Eis und so aus der Hand raus. Und wenn die nichts anderes kriegen, ja, dann gehen die halt auf Tiere los. Das,
0: ja, Wahnsinn. Ja, aggressiv können sie sein. Aggressiv können sie sein. Was machst du eigentlich laufend im Urlaub? Kannst du mir das mal erklären?
2: Das war eine Tagesfahrt.
0: Ist trotzdem Urlaub.
2: Ja, ein Tag Urlaub.
0: Ein Tag Urlaub. Hat er nicht eben noch davon gesprochen, dass er bald Urlaub hat?
1: Ja, hat er.
0: Naja, wieder mal. Hast doch gerade erst gehabt, oder?
2: Ja, schon 3 Wochen her.
0: Boah, 3 Wochen her und dann hat er in 2 Wochen schon wieder Urlaub.
2: In 3 Wochen.
0: Super. Wahnsinn.
1: Paule Socke.
0: Hab ich mal auch.
2: Aber dafür hat man die restliche Zeit im Jahr sich keinen Urlaub genommen.
0: Das soll ich dir jetzt glauben.
2: Zuletzt hatte ich Ostern.
0: Ah, okay. Naja, dann holt man sich den Urlaub auf den Gelben.
2: Nee, das nicht.
0: Ach so, doch nicht?
2: Nee.
0: War aber fast wieder so weit, ne?
2: Ja, fast, aber es geht.
0: Nochmal Glück gehabt auf jeden Fall. Wir machen weiter mit den nächsten Neuvorstellungen hier bei uns in den Hörercharts. Da ist wieder einiges passiert. Die Spin Doctors und Two Princes und danach noch eine richtig coole Nummer von Coolio und
1: Gangster Paradise.
0: Jawohl, auch richtig, richtig cool. Gibt es jetzt für euch.

0: Coole Musik aus den vergangenen Jahrzehnten. Coolio und
1: Gangster Paradise.
0: Jawohl. Florian, bist du immer noch da?
2: Ja, ich bin noch da.
0: Na Wahnsinn, aber ich glaube nicht mehr ganz so lange, ne?
2: Nee.
0: Ich glaube, bis Ende wird das heute bei dir noch nichts mit deinem Husten.
2: Nee, das glaube ich auch nicht.
0: Ja, gut. Aber der Wille zählt, oder? Was meinst du?
1: Richtig.
0: Er war mal wieder nach langer Zeit dabei. Das zählt ja schon mal. Ein paar Minuten bist du noch da.
2: Ja, ich bin noch kurz da.
0: Ja, siehste. Wir haben unsere nächsten Platzierungen. Es ist soweit. Wir gehen dem Ende entgegen tatsächlich. Platz Nummer 7 haben wir jetzt für euch. Ein Aufsteiger, der war in der letzten Woche noch auf Platz Nummer...
1: Letzten
0: Monat. Auf Platz Nummer 13 und jetzt auf Platz Nummer 7. Das sind 6 Plätze nach oben. Und er ist im Höhenflug, denn er fliegt raus, tatsächlich.
1: Und tschüss.
0: Dreimal dabei. Hier ist Kygo und Whatever zusammen mit Evermax.

0: Da war es schneller wieder vorbei, als man gucken konnte. Kaigo und Evermax und whatever. Platz Nummer 7 von der 13 auf die 7 geklettert und damit ist er dann auch raus tatsächlich, weil er 3 Monate mittlerweile dabei ist. Und
1: Wahnsinn, wie schnell das doch eigentlich geht, oder?
0: Ja, tatsächlich. Before He Sheets gibt es jetzt für euch. Carrie Underwood ist tatsächlich ein Wiedereinsteiger. Zum zweiten Mal dabei auf Platz Nummer 6 in diesem Monat. Davor haben wir ihn gehört im April dieses Jahr. Ebenfalls auf Platz Nummer 6. Also das muss man auch erstmal schaffen, ne?
1: Ja, richtig.
0: Carrie Underwood jetzt für euch.

0: Ivana und Call Me auf Platz Nummer 5. Ein Wiedereinsteiger. Hallo.
1: Und ein Tschüss.
0: Und ein Tschüss, genau. Dreimal dabei. Auf Platz Nummer 5 im letzten Monat. Im März auf Platz Nummer 22 und im letzten Jahr im August auf Platz Nummer 2 gewesen, das erste Mal. Und
1: jetzt, auf und abgefallen.
0: Ja, tatsächlich. Ich glaube, noch ist Florian da.
2: Ja, noch bin ich da.
0: Aber nicht mehr lange, so wie es aussieht.
2: Nee, ich mach nicht mehr lange.
0: Wolltest du dich schon mal rausklinken, tatsächlich?
2: Ja, ich verabschiede mich jetzt schon mal.
0: Du siehst so aus, als wenn du schon fast eingeschlafen wärst.
2: Ja, das geht noch.
0: Fehlt nicht mehr viel, ne?
1: Aber er hat ja auch vorher noch einen schönen Hustenanfall gehabt.
0: Ja, also das darf man ja nicht vergessen. Dir einen schönen Feierabend, Florian.
2: Ja, danke.
0: Und vielleicht haben wir dich ja im nächsten Monat oder übernächsten Monat wieder.
2: Ja, mal, das können wir ja mal gucken.
0: Oder im nächsten Jahr.
2: Oder das, mal sehen.
0: Das war klar. Wir machen weiter gleich mit unseren Platzierungen. Bevor wir aber damit weitermachen, gibt es nochmal wieder zwei Neuvorstellungen hier. R.E.M. und Losing My Religion haben wir für euch und Kim Carnes
1: und Bette Davis Ace.
0: Ja, genau. Bette Davis Ace haben wir noch und dann gleich ein bisschen was für unsere Schlagerfreunde, ne?
1: Mhm.
0: Jetzt aber erstmal R.E.M. und Losing My Religion.

0: für dich.
1: Ach, ist das schön.
2: Ewige Freundschaft.
1: Genau. Beatrice Egli und ihre ewige Freundschaft. Und das hat sie auch mit unseren Hörerscharts, glaube ich, geschlossen tatsächlich, oder?
2: Ja, mit dem Titel auf jeden Fall.
1: Mit dem auf jeden Fall. Denn sie ist insgesamt 5 Monate dabei und jetzt fragt man sich, wie geht denn das? Eigentlich fliegen doch die Titel nach 3 Monate. Ja, das ist richtig, aber nach weiteren 3 Monaten hat man auch die Chance, wieder dabei zu sein. Und dieser Titel wurde sich tatsächlich dann nochmal gewünscht. Das erste Mal haben wir ihn gehört am 26.04.2025. Dann war er Mai 25 und dann auch im Juni 26 wieder dabei. 3-mal in Folge auf Platz 2, 12 und 25. Dann ist er geflogen und dann war er jetzt wieder dabei. Am 30.05. wurde er wieder vorgeschlagen, war dann am 26.06. das erste Mal dabei. Wieder das erste Mal und jetzt das zweite Mal dabei. Auf Platz Nummer 10 und jetzt auf Platz Nummer 4. Er schafft es also auch immer wieder, ganz weit nach oben tatsächlich. Ist also keine Seltenheit für diesen Song. Der ist immer wieder ganz weit oben.
2: Ja.
1: Einmal hat er noch und dann ist er wieder für 3 Monate weg und dann kann er wieder vorgestellt werden. Wahnsinn. 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Dort habt ihr die Möglichkeit und könnt euren Lieblingsschlager einreichen und könnt auch dort für ihn abstimmen. 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Ihr könnt Punkte vergeben von 1 bis 5 und dann habt ihr die Chance auf euren Lieblingsschlager und den ganz weit nach oben zu voten. Und damit nicht genug, denn wir können ja noch mehr voten, denn ihr könnt auch voten für euren Lieblings-Country-Song. Den gibt es tatsächlich dann am Montag in deiner Nashville-Night, ne?
2: Ja, richtig. Da freue ich mich auch immer wieder drüber.
1: Ja, immer wieder tolle Country-Songs dabei. Und wenn ihr da Vorschläge habt, dann klickt euch gerne mal rein unter radio-deich.de. Dort findet ihr ganz weit oben den Country oder die Country-Charts. Und dort könnt ihr auch euren Lieblings-Country-Song einreichen und dann dafür voten. Gibt es dann jeden Montag von 20 bis 22 Uhr in Nickys Nashville Night. Und für alle Schlagerfreunde den Schlagerzauber altbekannt und gewohnt jeden Sonntag von 20 bis 22 Uhr. Entweder mit uns beiden oder mit mir oder mit dir. Je nachdem. So wie wir gerade Lust haben und wie wir können, ne?
2: Richtig.
1: Wir sind so langsam.
2: Morgen wärst du dran.
1: Morgen bin ich dran, tatsächlich. Morgen hören wir uns wieder im Schlagerzauber. Freue ich mich auch schon drauf. Wird auf jeden Fall wieder spannend. Wir machen weiter. Spannend wird es auch mit unserer Top 3 jetzt hier bei uns. So ziemlich am Ende sind wir angekommen mit Sarah Stephanie und
2: Herz übernimmt Kommando.
1: Das ist Platz Nummer 3. Der steigt übrigens genau wie Beatrice Egli. Sie steigt von der 10 auf die 4 und Herz übernimmt Kommando, Sarah Stephanie, der steigt von der 11 auf die 3. Das sind 8 Plätze nach oben.

0: Mike Singer und...
1: Nein.
0: Doch, war er.
1: Nein.
0: Doch.
1: Nein.
0: Das war unsere Platz Nummer zwei.
1: Nein.
0: Doch, wir sind fast am Ende. 22 Plätze nach oben. Wahnsinn, von der 24 auf die 2 und das im zweiten Monat mit dabei. Davor war er auf Platz Nummer 24, jetzt auf der 2. Er hat's also...
1: Oh.
0: Was war das denn?
1: Ich hab mich nur gestoßen.
0: Vandalierst du bei dir jetzt gerade?
1: Ja, ja.
0: Was machst du für Unsinn?
1: Mir blaue Flecke einholen.
0: Ja, ich merk schon. Unsere letzte Neuvorstellung haben wir und dann noch unsere Nummer 1 und dann sind wir am Ende. Wahnsinn. Wir liegen wieder gut in der Zeit. Mit 23 Uhr lagen wir doch mal wieder goldrichtig irgendwie.
1: Ja, stimmt.
0: Wahnsinn. Die nachfolgenden Sendungen haben wir ja schon gesagt.
1: Immer, immer wieder.
0: Ja, Maite Kelly und...
1: Es war noch nie so schön.
0: Gibt es jetzt für euch die letzte Neuvorstellung für heute?

0: Tja, das war schon wieder tatsächlich Maite Kelly und...
1: Es war noch nie so schön.
0: Doch, jeden Samstag, nicht jeden Samstag, jeden letzten Samstag im Monat von 20 bis 23 Uhr mit den Hörerschatz. Jedes Mal wieder schön. Immer wieder.
1: Ja, das stimmt.
0: Das war es aber auch schon wieder mit einer neuen Ausgabe hier bei Popradio Ostfriesland mit mir, mit dem Jan.
1: Und die Niki.
0: Und heute mal wieder dabei, nach langer Zeit, der Kollege Florian, der sich aber jetzt schon in den Feierabend verabschiedet hat, vorzeitig. Aber vielleicht kommt er ja wieder öfter mal vorbei, wer weiß das schon.
1: Wäre schön.
0: Ja, auf jeden Fall. Wir kommen zu einem Titel, der 8 Plätze gut gemacht hat in diesem Monat, nämlich von der 9 auf die 1. Wir haben also auch eine neue Nummer 1. Die kommt hier von KF und
1: egal wie spät.
0: Und damit sagen wir Tschüss, Servus und Goodbye, wünschen euch eine schöne Zeit, macht es gut und wir hören uns morgen Abend wieder von 20 bis 22 Uhr zu einer neuen Ausgabe Schlagerzauber, dann wieder mit mir und dich hört man...
1: Und Montag, mich hört man am Montag wieder in Nicky's Nashville.
0: Genau, da gibt es dann die Country Charts. Macht es gut, schöne Zeit, tschüss.
1: Tschüss.
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0: Temperaturen. Verteidigungsminister Pistorius wirft Kreml-Chef Putin vor diesem Hintergrund Terror gegen die Menschen in der Ukraine vor.
1: Zum ersten Mal sind letztes Jahr in Deutschland mehr Wärmepumpen als Gasheizungen verkauft worden. Das zeigen Zahlen des Bundesverbands der deutschen Heizungsindustrie, berichtet die Welt am Sonntag. Damit waren Wärmepumpen zum ersten Mal die meistverkaufte Heizung. Fast jeder zweite Mensch in Deutschland bekommt im Laufe seines Lebens eine Krebsdiagnose. Das zeigen neue RKI-Zahlen zum Weltkrebstag nächste Woche. Mehr von Jana Klonikowski.
2: 49% der Männer erkranken einmal im Laufe ihres Lebens an Krebs. Bei den Frauen sind es 43%. Die häufigsten Krebsarten in Deutschland sind Prostatakrebs, Brustkrebs, Lungen- und Darmkrebs. Die Wahrscheinlichkeit, eine Krebserkrankung zu überleben, ist in den vergangenen Jahren deutlich gestiegen, heißt es vom RKI weiter. Experten rufen regelmäßig dazu auf, empfohlene Vorsorgeuntersuchungen auch zu machen. Denn je früher Krebs entdeckt wird, desto größer sind die Heilungschancen.
1: Fast 8 Millionen Menschen haben den Finaleinzug des deutschen Teams bei der Handball-EM im Fernsehen gesehen, Höchstwert bei diesem Turnier. Die Deutschen hatten sich am Freitag gegen Kroatien durchgesetzt, Gegner im Finale heute ist Dänemark. Der HSV hat sich im Bundesliga-Klassiker gegen Bayern München einen Punkt erkämpft. Endstand nach 90 Minuten 2:2. München bleibt souveräner Tabellenführer. In der Verfolgergruppe hat Hoffenheim durch ein 3:1 gegen Union Berlin Rang 3 gefestigt. Außerdem spielten Frankfurt-Leverkusen 1:3, Leipzig-Mainz 1:2, Bremen-Mönchengladbach 1:1 und Augsburg-St. Pauli 2:1.
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4: Verbreitet bedeckt ist es in Deutschland. Zwischendurch lockert's aber auch mal auf. Im Osten bleibt's trocken, im Westen kann's Regen oder Schnee geben. Regional besteht Glättegefahr. Gegen Morgen bildet sich außerdem Nebel. Die Tiefstwerte -12 bis +4 Grad. Tagsüber überwiegend grau in grau, dazu Nebel. Im Nordosten außerdem etwas Sonne, ansonsten vielerorts Schnee oder Regen. Und Höchstwerte zwischen -8 und +9 Grad.
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6: Hier ist der Time Dance, eure musikalische Zeitreise zurück in die 90er. Ihr hört Ausgabe Nummer 191 und diese beginnen wir mit einem etwas traurigen Anlass, denn in der vergangenen Woche starb eine der weiblichen Pop- und Rock-Ikonen der späten 70er, 80er und auch durchaus 90er Jahre. Die Rede ist natürlich von Bonnie Tyler. Und das nehme ich zum Anlass, die heutige Ausgabe auch mit einem Bonnie Tyler-Klassiker zu eröffnen, nämlich mit Where Were You? Am Mikrofon ist Christian Ohrens. Willkommen zurück an Bord.
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1: Im Studio Lisa Schwarzkopf. In Abu Dhabi wollen Vertreter der Ukraine und Russlands offenbar heute wieder direkt miteinander über ein mögliches Ende des Ukraine-Krieges beraten. Die USA sollen dabei vermitteln. Imme Kasten.
2: In der vergangenen Woche hatte es erstmals direkte Gespräche zwischen Vertretern Russlands und der Ukraine gegeben. Moskau hatte vor den Gesprächen jetzt einer kurzen Feuerpause zugestimmt, aber nur für die Hauptstadt. Kiew, wie auch andere Teile des Landes, haben allerdings durch Angriffe inzwischen mit massiven Heizungs- und Stromausfällen zu kämpfen und das bei eisigen Temperaturen. Verteidigungsminister Pistorius wirft Kreml-Chef Putin vor diesem Hintergrund Terror gegen die Menschen in der Ukraine vor.
1: Zum ersten Mal sind letztes Jahr in Deutschland mehr Wärmepumpen als Gasheizungen verkauft worden. Das zeigen Zahlen des Bundesverbands der deutschen Heizungsindustrie, berichtet die Welt am Sonntag. Damit waren Wärmepumpen zum ersten Mal die meistverkaufte Heizung. Fast jeder zweite Mensch in Deutschland bekommt im Laufe seines Lebens eine Krebsdiagnose. Das zeigen neue RKI-Zahlen zum Weltkrebstag nächste Woche. Mehr von Jana Klonikowski.
3: 49% der Männer erkranken einmal im Laufe ihres Lebens an Krebs. Bei den Frauen sind es 43%. Die häufigsten Krebsarten in Deutschland sind Prostatakrebs, Brustkrebs, Lungen- und Darmkrebs. Die Wahrscheinlichkeit, eine Krebserkrankung zu überleben, ist in den vergangenen Jahren deutlich gestiegen, heißt es vom RKI weiter. Experten rufen regelmäßig dazu auf, empfohlene Vorsorgeuntersuchungen auch zu machen. Denn je früher Krebs entdeckt wird, desto größer sind die Heilungschancen.
1: Fast 8 Millionen Menschen haben den Finaleinzug des deutschen Teams bei der Handball-EM im Fernsehen gesehen, Höchstwert bei diesem Turnier. Die Deutschen hatten sich am Freitag gegen Kroatien durchgesetzt, Gegner im Finale heute ist Dänemark. Der HSV hat sich im Bundesliga-Klassiker gegen Bayern München einen Punkt erkämpft. Endstand nach 90 Minuten 2:2. München bleibt souveräner Tabellenführer. In der Verfolgergruppe hat Hoffenheim durch ein 3:1 gegen Union Berlin Rang 3 gefestigt. Außerdem spielten Frankfurt-Leverkusen 1:3, Leipzig-Mainz 1:2, Bremen-Mönchengladbach 1:1 und Augsburg-St. Pauli 2:1.
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4: Verbreitet bedeckt ist es in Deutschland. Zwischendurch lockert's aber auch mal auf. Im Osten bleibt's trocken, im Westen kann's Regen oder Schnee geben. Regional besteht Glättegefahr. Gegen morgen bildet sich außerdem Nebel. Die Tiefstwerte -12 bis +4 Grad. Tagsüber überwiegend grau in grau, dazu Nebel. Im Nordosten außerdem etwas Sonne. Ansonsten vielerorts Schnee oder Regen. Und Höchstwerte zwischen -8 und +9 Grad.
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0: Im Studio Lisa Schwarzkopf. In Abu Dhabi wollen Vertreter der Ukraine und Russlands offenbar heute wieder direkt miteinander über ein mögliches Ende des Ukraine-Krieges beraten. Die USA sollen dabei vermitteln. Imme Kasten.
1: In der vergangenen Woche hatte es erstmals direkte Gespräche zwischen Vertretern Russlands und der Ukraine gegeben. Moskau hatte vor den Gesprächen jetzt einer kurzen Feuerpause zugestimmt, aber nur für die Hauptstadt. Kiew, wie auch andere Teile des Landes, haben allerdings durch Angriffe inzwischen mit massiven Heizungs- und Stromausfällen zu kämpfen und das bei eisigen Temperaturen. Verteidigungsminister Pistorius wirft Kreml-Chef Putin vor diesem Hintergrund Terror gegen die Menschen in der Ukraine vor.
0: Zum ersten Mal sind letztes Jahr in Deutschland mehr Wärmepumpen als Gasheizungen verkauft worden. Das zeigen Zahlen des Bundesverbands der deutschen Heizungsindustrie, berichtet die Welt am Sonntag. Damit waren Wärmepumpen zum ersten Mal die meistverkaufte Heizung. Fast jeder zweite Mensch in Deutschland bekommt im Laufe seines Lebens eine Krebsdiagnose. Das zeigen neue RKI-Zahlen zum Weltkrebstag nächste Woche. Mehr von Jana Klonikowski.
2: 49% der Männer erkranken einmal im Laufe ihres Lebens an Krebs. Bei den Frauen sind es 43%. Die häufigsten Krebsarten in Deutschland sind Prostatakrebs, Brustkrebs, Lungen- und Darmkrebs. Die Wahrscheinlichkeit, eine Krebserkrankung zu überleben, ist in den vergangenen Jahren deutlich gestiegen, heißt es vom RKI weiter. Experten rufen regelmäßig dazu auf, empfohlene Vorsorgeuntersuchungen auch zu machen. Denn je früher Krebs entdeckt wird, desto größer sind die Heilungschancen.
0: Fast 8 Millionen Menschen haben den Finaleinzug des deutschen Teams bei der Handball-EM im Fernsehen gesehen, Höchstwert bei diesem Turnier. Die Deutschen hatten sich am Freitag gegen Kroatien durchgesetzt, Gegner im Finale heute ist Dänemark. Der HSV hat sich im Bundesliga-Klassiker gegen Bayern München einen Punkt erkämpft. Endstand nach 90 Minuten 2:2. München bleibt souveräner Tabellenführer. In der Verfolgergruppe hat Hoffenheim durch ein 3:1 gegen Union Berlin Rang 3 gefestigt. Außerdem spielten Frankfurt-Leverkusen 1:3, Leipzig-Mainz 1:2, Bremen-Mönchengladbach 1:1 und Augsburg-St. Pauli 2:1.
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4: Verbreitet bedeckt ist es in Deutschland. Zwischendurch lockert's aber auch mal auf. Im Osten bleibt's trocken, im Westen kann's Regen oder Schnee geben. Regional besteht Glättegefahr. Gegen Morgen bildet sich außerdem Nebel. Die Tiefstwerte -12 bis +4 Grad. Tagsüber überwiegend grau in grau, dazu Nebel. Im Nordosten außerdem etwas Sonne, ansonsten vielerorts Schnee oder Regen und Höchstwerte zwischen -8 und +9 Grad.

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1: Im Studio Lisa Schwarzkopf. In Abu Dhabi wollen Vertreter der Ukraine und Russlands offenbar heute wieder direkt miteinander über ein mögliches Ende des Ukraine-Krieges beraten. Die USA sollen dabei vermitteln. Imme Kasten.
2: In der vergangenen Woche hatte es erstmals direkte Gespräche zwischen Vertretern Russlands und der Ukraine gegeben. Moskau hatte vor den Gesprächen jetzt einer kurzen Feuerpause zugestimmt, aber nur für die Hauptstadt. Kiew, wie auch andere Teile des Landes, haben allerdings durch Angriffe inzwischen mit massiven Heizungs- und Stromausfällen zu kämpfen und das bei eisigen Temperaturen. Verteidigungsminister Pistorius wirft Kreml-Chef Putin vor diesem Hintergrund Terror gegen die Menschen in der Ukraine vor.
1: Zum ersten Mal sind letztes Jahr in Deutschland mehr Wärmepumpen als Gasheizungen verkauft worden. Das zeigen Zahlen des Bundesverbands der deutschen Heizungsindustrie, berichtet die Welt am Sonntag. Damit waren Wärmepumpen zum ersten Mal die meistverkaufte Heizung. Fast jeder zweite Mensch in Deutschland bekommt im Laufe seines Lebens eine Krebsdiagnose. Das zeigen neue RKI-Zahlen zum Weltkrebstag nächste Woche. Mehr von Jana Klonikowski.
3: 49% der Männer erkranken einmal im Laufe ihres Lebens an Krebs. Bei den Frauen sind es 43%. Die häufigsten Krebsarten in Deutschland sind Prostatakrebs, Brustkrebs, Lungen- und Darmkrebs. Die Wahrscheinlichkeit, eine Krebserkrankung zu überleben, ist in den vergangenen Jahren deutlich gestiegen, heißt es vom RKI weiter. Experten rufen regelmäßig dazu auf, empfohlene Vorsorgeuntersuchungen auch zu machen. Denn je früher Krebs entdeckt wird, desto größer sind die Heilungschancen.
1: Fast 8 Millionen Menschen haben den Finaleinzug des deutschen Teams bei der Handball-EM im Fernsehen gesehen, Höchstwert bei diesem Turnier. Die Deutschen hatten sich am Freitag gegen Kroatien durchgesetzt, Gegner im Finale heute ist Dänemark. Der HSV hat sich im Bundesliga-Klassiker gegen Bayern München einen Punkt erkämpft. Endstand nach 90 Minuten 2:2. München bleibt souveräner Tabellenführer. In der Verfolgergruppe hat Hoffenheim durch ein 3:1 gegen Union Berlin Rang 3 gefestigt. Außerdem spielten Frankfurt-Leverkusen 1:3, Leipzig-Mainz 1:2, Bremen-Mönchengladbach 1:1 und Augsburg-St. Pauli 2:1.
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4: Verbreitet bedeckt ist es in Deutschland. Zwischendurch lockert's aber auch mal auf. Im Osten bleibt's trocken, im Westen kann's Regen oder Schnee geben. Regional besteht Glättegefahr. Gegen Morgen bildet sich außerdem Nebel. Die Tiefstwerte -12 bis +4 Grad. Tagsüber überwiegend grau in grau, dazu Nebel. Im Nordosten außerdem etwas Sonne, ansonsten vielerorts Schnee oder Regen und Höchstwerte zwischen -8 und +9 Grad.

Dies ist Gordon Mackenzies Lied. Sein Lied von Albany, dem stolzen Schloss seines Clans, das er eines Tages für immer verlieren sollte.